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1: Seit dem 16. September läuft in Greifswald die interkulturelle Woche unter dem Motto Dafür. Und noch bis zum 14. Oktober gibt es in der Stadt ganz unterschiedliche Veranstaltungen rund um Begegnung, Teilhabe und Zusammenleben. Aber wie gut gelingt Integration in Greifswald eigentlich im Alltag? Wo funktioniert das schon gut? Wo gibt es noch Hürden und welche Rolle spielen Begegnungen, Vereine und oder Ehrenamt? Darüber sprechen wir heute mit Anna Gatzke, die Integrationsbeauftragte der Stadt Greifswald. Hallo Frau Gatzke.
2: Einen schönen guten Abend und vielen Dank für die Einladung.
1: Ja, na klar. Ihr hört Bodden Panorama auf Radio 98.1. Am Mikrofon begrüßt euch Georg Amerstieder. Moin. Frau Gatzke, ich habe die interkulturelle Woche schon angeteasert. Können Sie uns beschreiben, was das überhaupt ist?
2: Ja, also es ist vor allem ein vielfältiges und buntes Programm für Jung und Alt, alles unter dem Motto Dafür. Wir wollen die interkulturelle Vielfalt in unserer Stadt feiern, viele Angebote zum Kennenlernen neuer Kulturen anbieten, Workshops, Filmabende, Konzerte, Vorträge, Sportevents. Also es dreht sich alles darum, Menschen zusammenzubringen, interkulturellen Dialog zu schaffen, Räume für Begegnungen zu schaffen.
1: Das sind ja unheimlich viele Formate, die da angeboten werden. Wer organisiert denn überhaupt die interkulturelle Woche?
2: Ja, also so vielfältig wie die interkulturelle Woche ist, so vielfältig sind auch die Veranstaltungen und Veranstalter. Also als Netzwerk Migration Greifswald organisieren wir das gemeinsam, also viele Einrichtungen, viele Projekte, Stadtbibliothek, San Spiritus, als soziokulturelles Zentrum, kleinere Integrationsprojekte, größere Organisationen wie NBS und Bürgerhafen. Also eine große Vielfalt an Akteuren. Dazu kann ich vielleicht ein bisschen später noch mehr sagen. Aber es muss ja natürlich koordiniert werden, damit ein großes Programm zustande kommen kann. Und das mache ich als Integrationsprojekt.

0: Also das Motto ist vor allem eine positive Botschaft, zu sagen, lass uns doch gucken, was uns verbindet, wofür stehen wir als Gesellschaft. Und das ist natürlich dann auch jedem selber überlassen, zu sagen, wofür ist für mich diese interkulturelle Woche. Also natürlich sagen wir in erster Linie dafür, für die Vielfalt, dafür, für die Wertschätzung, für Respekt, für demokratische Werte, für das gute Zusammenleben.
1: Also es ist hauptsächlich ein konstruktives, das ist das Ziel, was Konstruktives dafür, nicht dagegen sein.
0: Genau, genau. Also für das, was uns verbindet. Aber jede Person kann natürlich auch eigene Bedeutung da finden und dazu ermutigen wir auch. Wir haben auch zum Beispiel ein schönes Video gemacht, wo wir sagen, dafür gemeinsam Sport zu machen, dafür gemeinsam zu kochen, dafür gemeinsam Zeit zu verbringen, dafür gemeinsam etwas zu unternehmen, sich für die Gesellschaft zu engagieren, dafür auch einander zuzuhören. Und das ist, wie ich finde, eigentlich eine sehr gelungene Botschaft.
1: Jetzt sagen Sie auch, jeder kann da selber was drin sehen. Also das ist auch was Subjektives. Was ist denn das dafür für Sie?
0: Also für mich ist vor allem dafür, für die Vielfalt. Vielfalt, die wir als Zukunft verstehen. Vielfalt nicht als Ausnahme, Vielfalt nicht als etwas Exotisches, sondern Teil unserer Gesellschaft. Eigentlich wird ja auch über Zuwanderung und Diversität sehr oft so gesprochen, als ob es etwas Besonderes ist. Und ich bin der Meinung, wir sind schon längst so vielfältig. Und manchmal müssen wir eben einfach genauer hinschauen und sagen, Mensch, in den Kitas ist diese Vielfalt, Mensch, in den Schulen ist diese Vielfalt, in der Arbeitswelt, geht man in die Unimedizin oder geht man in jedes größere Unternehmen, aber auch in kleineren Unternehmen mittlerweile auch in unserer Region. Also Vielfalt als Normalität, Vielfalt als etwas, worauf wir stolz sein können, was uns Kraft gibt, was einen Reichtum bedeutet und den wir wertschätzen auch können und sollten.
1: Also gerade für Sie ist dann das dafür die Vielfalt. Wie drückt denn das die interkulturelle Woche aus, diese Vielfalt?
0: Genau, die interkulturelle Woche findet verschiedene Zugänge zu diesem Thema. Vielfalt als Stärke ist, glaube ich, noch ein weiteres schönes Motto dafür. Viele Veranstaltungen finden eben unterschiedliche Zugänge. Wir haben zum Beispiel ein aktuelles Thema ganz zu Beginn aufgegriffen, die Landtagswahl. Ja. Und es gab an verschiedenen Orten Wahlomate. Und die Volkshochschule hat interkulturelle Woche auch als Anlass dafür genutzt, Wahl-O-Mat-Veranstaltung so zu gestalten, dass auch alle, auch diejenigen, die noch kein Wahlrecht haben, explizit dazu eingeladen wurden, sich mit den Themen auseinanderzusetzen, ins Gespräch zu kommen. Und das halte ich auch für einen sehr guten Weg, frühzeitig Teilhabe zu ermöglichen und im Gespräch zu sein.
1: Also Vielfalt und Demokratie, das hängt sehr zusammen in der interkulturellen Woche. So höre ich das jetzt gerade raus.
0: Ja, und Vielfalt vor allem in jeder Facette. Wir sind so vielfältig in der Gesellschaft und natürlich ist Zuwanderung nur ein Aspekt. Aber wenn wir es lernen und es wirklich auch leben, Vielfalt als Stärke wahrzunehmen, dann können wir als Gesellschaft nur wachsen. Und Vielfalt kann auch Inklusion bedeuten. Vielfalt kann auch bedeuten, eine echte Gleichberechtigung von Mann und Frau und von allen anderen Gruppen. Und Vielfalt kann aber auch bedeuten, dass Kinder sehr aktiv mitsprechen. Und dass die Teilhabedemokratie frühzeitig beginnt. Also, und das könnte man genauso weiter fortsetzen. Also Vielfalt ist Stärke unserer Gesellschaft und wir sollten sie auch feiern und kultivieren.
1: Ja, also Vielfalt, Sie sagen gerade, dass auch Kinder mitsprechen unter anderem. Das ist jetzt alles noch ein bisschen abstrakt. Und wo sind denn noch die Stärken jetzt gerade auch vielleicht im Bund, aber vor allen Dingen auch in Greifswald in der Vielfalt?
0: Ja, also vielleicht können wir ja ein bisschen konkreter tatsächlich werden, weil das Wort Vielfalt an sich ja auch sehr abstrakt ist. Wir können aber dann eine Brücke schlagen, vielfältiges, buntes Programm. Wir haben zum Beispiel interkulturellen Flohmarkt in der

0: Siemensallee. Da bin ich ganz besonders stolz darauf, dass sowas jetzt in den letzten Jahren entstanden ist. In der Siemensallee gab es bis vor kurzem nicht so viele Angebote. Also die Innenstadt ist ja, also ist ja auch Innenstadt. Es ist alles nicht weit, aber trotzdem da, wo die Menschen leben, da, wo die Gemeinschaftsunterkunft auch ist, haben mehrere Akteure, in dem Fall das Unternehmen Emlens, hat es eine Initiative in die Hand genommen, gesagt, Mensch, wir machen da ein interkulturelles Fest und bringen die Nachbarschaft zusammen. Da gab es Angebote für Kinder, da gab es Informationsstände, da gab es Informationen zu Ausbildungsmöglichkeiten, aber auch einen klassischen Flohmarkt. Eine tolle Atmosphäre mit Musik, einfach ein Ort zum Verweilen, wo die Menschen zusammenkommen, ganz, ganz unterschiedliche Menschen ins Gespräch kommen, miteinander die Zeit verbringen. Das ist so wertvoll. Die Begegnungen sind gerade jetzt, wo vieles über Social Media läuft und wir alle unter so einem Zeitdruck einfach auch leben, sind die Begegnungen so wichtig, um sich auf andere Perspektiven einzulassen. Da muss ja nicht einmal die Zuwanderung oder Migration eine Rolle spielen, aber insgesamt, wir als Gesellschaft brauchen analoge, echte Begegnungen mit möglichst verschiedenen Menschen, damit wir als Gesellschaft miteinander zusammenwachsen.
1: Die Vielfalt, also sie erreichen auch die verschiedenen Ethnien, die da zusammen, also wie, ich kann mir jetzt gerade nicht ganz vorstellen, wie erreichen Sie denn die im Vergleich zu einem normalen Flohmarkt? Wie schaffen Sie diese Vielfalt dort aufzubauen? Können Sie das
0: Ja, das ist eine
1: schildern?
0: sehr gute Frage. Also das ist ja auch erstmal für alle, für die ganze Nachbarschaft. Aber wenn man das in der Nähe einer großen Gemeinschaftsunterkunft veranstaltet, kann man sich davon erhoffen, dass die Menschen, die dort wohnen, auch dahin kommen und auch diese Angebote nutzen. Und das erfolgt tatsächlich auch. Also das heißt, sozialräumlich da, wo Menschen auch, also die Zugewanderten, die Geflüchteten, in dem Fall geflüchtete Menschen, leben, auch dort in diesen Sozialräumen, in den sozialräumlicher Nähe Menschen zusammenbringen, um Dialog zu ermöglichen.
1: Also die Standortwahl ist dabei extrem wichtig.
0: Ja, das ist einfach, also es ist jetzt nicht von mir ausgewählt worden. Es ist sozusagen aus der Initiative
1: Ja,
0: der
1: genau.
0: Akteure vor Ort entstanden und dadurch hat es ja auch eine besondere Ausstrahlkraft. Die Menschen, die dort wohnen, die dort arbeiten, die sich dort engagieren, kamen zu dieser Idee, haben das zum ersten Mal vor 3 Jahren veranstaltet und haben gesagt, Mensch, das läuft ja super, das ist etwas ganz Tolles, das bereichert unsere Nachbarschaft und das machen wir jetzt jedes Jahr. Und das ist mittlerweile im drittes oder viertes Jahr sogar gewesen. Und das finde ich sehr bezeichnend und das macht auch die interkulturelle Woche aus. Und wenn wir in diesem Thema bleiben, da wo die meisten Menschen auch mit Migrationsgeschichte, mit Flucht, aber auch mit Zuwanderungsgeschichte leben. Also in Stadtteilen Schönwalde 1 und Schönwalde 2 leben besonders viele Menschen mit Migrationsgeschichte. Das hat einfach mit unserer Struktur des Wohnungsmarktes zu tun. Dort gibt es aber auch eine Gemeinschaftsunterkunft, also die ein bisschen kleiner ist. Also das sind einfach unglaublich vielfältige Stadtteile. Und unser Netzwerk und ich legen wirklich einen großen Wert darauf, dass wir wirklich in diese Stadtteile gehen. In etwa ist unser Ziel, und das haben wir diesmal auch geschafft, so mindestens die Hälfte der Veranstaltungen dort durchzuführen. Das heißt auch, dass die Organisationen dort vor Ort, die Menschen, die dort vor Ort leben, Initiativen, Ehrenamtliche, Hauptamtliche entwickeln dort bedarfsgerechte Angebote, genau das, was es dort braucht.
1: Und was gab es noch so für Formate? Sie haben jetzt im Flohmarkt, über den Flohmarkt geredet, Sie haben über Workshops geredet. Workshops, bleiben wir mal dabei.
0: Ja, Workshops, das passt sehr gut. Wir haben tatsächlich eine neue interkulturelle Begegnungsstätte im Stadtteil Schönwalde 1. Und das ist wirklich großartig, weil dort, wie gesagt, auch die meisten Menschen mit Migrationsgeschichte leben. Etwa ein Drittel aller Menschen, ausländischen Bürgerinnen und Bürger in unserer Stadt. Natürlich aus verschiedensten Communities. Gerade in diesem Stadtteil, also wir haben, vielleicht gehen wir noch später ein bisschen drauf ein, wir haben eigentlich sehr gute Integrationsstrukturen in Greifswald, die ineinander gut greifen, also so eine Art Prozesskette. Aber in dem Stadtteil hatten wir tatsächlich noch nicht so stark ausgeprägte Unterstützungsstrukturen. Das heißt, die Leute, die dort wohnen, müssten eigentlich in andere Stadtteile fahren, um zum Beispiel Beratung aufzusuchen oder Begegnungsorte auch vorzufinden. Und deswegen ist es so schön, dass wir in Schönwalde 1, in der, im ehemaligen Gebäude der Sparkasse, jetzt ein neues Begegnungszentrum eröffnet haben. Das nennt sich Anker. Und das ist so neu, dass es Anker hat erst im Juli überhaupt angefangen und entwickelt gerade das Programm, möchte das natürlich möglichst bedarfsgerecht auch gestalten. Und sie haben zu einem Workshop eingeladen, das nannte sich Gemeinsam für Schönwalde bei Kaffee und Kuchen. Hat man gute Gespräche gehabt, um zu schauen, was wünschen sich die Menschen dort vor Ort? Und das wurde so fantastisch besucht, da sind so viele Ideen entstanden. Also genau das macht ja die Interkulturelle Woche auch aus.
1: Es gab auch Musik.
0: Ja.
1: Da würde ich gleich mal mit fortfahren. Unter anderem hat gespielt Paper Crown mit Letters, da hören wir mal rein.

0: Das war Letters von Paper Crown, die gespielt haben jetzt bei der interkulturellen Woche. Und ich, Frau Gatzke, Sie haben den Song mitgebracht. Ich fand den so gut, den musste ich gleich erstmal digital für ein paar norwegische Kronen kaufen. Sogar das ganze Album, relativ günstig an der Stelle. Ich markiere es nicht als Werbung, ich wurde nicht dafür bezahlt, das war wunderbar. 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Wir sprechen heute über interkulturelle Woche, die interkulturelle Woche über Integration in Greifswald. Zu Gast ist Anna Gatzke, die Integrationsbeauftragte der Stadt Greifswald. Frau Gatzke, wir haben gerade über die interkulturelle Woche gesprochen. Jetzt würde ich mal gerne wissen, wie sieht denn Integration in Greifswald aus? Wie funktioniert das? Wie läuft das ab für Sie als Integrationsbeauftragte?
1: Ja, das ist eine großartige Frage und natürlich auch eine sehr umfassende Frage. Also Integration ist ja eine Querschnittsaufgabe. Also alle Lebensbereiche, die man sich vorstellen kann, gehören auch, also dazu gehört auch die Frage der Integration. Also ich sage ja manchmal so, um das im Bild, also bildlich zu machen, von der Geburt bis zur Bestattung. Alle Themen, die Sie sich vorstellen können, betreffen natürlich auch die Fragen der Integration, aber auch zum Beispiel auch meine Arbeit. Natürlich gibt es so gewisse Schwerpunkte, also Kita, Schule, berufliche Integration, selbstverständlich auch Spracherwerb, soziale, gesellschaftliche Integration, Teilhabe, Partizipation. Ich würde vielleicht erstmal ganz kurz einen Überblick geben, wie es eigentlich bei uns um die Vielfalt in der Bevölkerung steht, um nochmal beim Begriff Vielfalt zu bleiben. Wir haben insgesamt etwa 10% der Bevölkerung in Greifswald, die ausländische Staatsbürgerschaft haben. Das sind 6.071 Personen. Und das heißt, das ist schon ein sehr beträchtlicher Teil der Gesellschaft, also jede 10. Person. Und dazu kommen natürlich viele Menschen, die doppelte Staatsbürgerschaft beispielsweise haben. Also die sind in diesen Statistiken nicht drin. Das heißt, Menschen mit Einwanderungsgeschichte, das ist nochmal, also auch eine, also da sind natürlich noch mehr Menschen. Und wir haben auch unterschiedliche Formen der Migration, das muss man auch nochmal sagen. Wir als Universitätsstadt verbinden da ganz, ganz verschiedene Formen der Migration, die für unsere Stadt prägend sind. Also zum einen Fluchtmigration, aktuell so um die 40% aller ausländischen Bürgerinnen und Bürger. Dann nicht zu unterschätzen ist auch die binneneuropäische Migration. Also das sind insbesondere Arbeitskräfte, zum Beispiel in Hansejagst oder Emlenz oder auch anderen Bereichen, auch an der Uni. Also das Nachbarland Polen ist da besonders stark vertreten als drittgrößte Herkunftsgruppe in Greifswald. Wir haben auch eine sehr starke akademische Migration, alles was mit der Uni verbunden ist, internationale Studierende, Universitätsmedizin. Wir haben 3 Bundesforschungsinstitute, wo natürlich auch viele Mitarbeiterinnen und Mitarbeiter auch Migrationsgeschichte mitbringen. Wissenschaftsnahe Unternehmen genauso. Und die 4. Form, um einfach das, um zumindest so grob die wichtigsten Komponenten auch anzusprechen, familiäre Migration. Also wenn zum Beispiel aus familiären Gründen jemand zuzieht und so weiter. Und das ist auch nicht zu unterschätzen. Und diese Form der Migration aus verschiedenen persönlichen Gründen, sie findet statt und sie findet auch eigentlich am wenigsten Beachtung, weil man meistens dann in die Familienstruktur oder wie auch immer einfach mehr oder weniger automatisch mit integriert wird. Unsere Integrationsstrukturen in Greifswald richten sich an alle Gruppen. Und natürlich sind die Bedarfe auch je nach der Situation, je nach der Lebenslage unterschiedlich. Ich versuche das an einem Beispiel zu zeigen. Also wenn Sie als Fachkraft kommen oder Ärztin, Arzt, Pflegekraft, dann wissen Sie eigentlich, wohin Sie gehen, was das für eine Region ist. Sie haben überlegt, wie Sie sich darauf vorbereiten, was Ihr Arbeitgeber, wo Sie arbeiten möchten und so weiter. Also Sie treffen diese Entscheidung bewusst. Und das hat einfach,
0: den Zuzug.
1: Und das erzähle ich, weil das einfach eine Wirkung einfach auf Integrationsangebote, also das muss man einfach bei den Integrationsangeboten auch mitbedenken. Menschen, die auf dem Wege der Flucht nach Deutschland kommen und Schutz suchen, also konkret nach Greifswald, können sich den Ort nicht aussuchen. Das heißt, also die Verteilung erfolgt nach dem Königsteiner Schlüssel. Das heißt, sie können sich überhaupt die Region nicht aussuchen, sie können sich den Ort nicht aussuchen, dann sind sie da. Das heißt, und in dem Moment beginnt überhaupt die Auseinandersetzung mit dem neuen Ort und die Vorbereitung und die Integration. Ja. Das heißt, wir haben hier unterschiedliche Ausgangsvoraussetzungen und versuchen eben die Strukturen, unsere Integrations- und Unterstützungsangebote entsprechend auch dann auszurichten.
0: Was braucht denn jemand, der hier einen Arbeitsplatz hat und bineuropäischen Zuzug macht zu uns, bineuropäische Migration? Was brauchen diese Leute und welche Strukturen können ihnen denn was geben?
1: Ja, also ich würde auch sagen, alles, was mit der Uni zu tun hat, da hat die Uni einfach auch tolle Unterstützungsangebote vom Welcome Center, International Office bis hin zu internationalen Stammtischen und so weiter. Also das heißt, das ist etwas, wo wir zusammenarbeiten, wo das sich gegenseitig bereichert. Aber das ist sozusagen der Bereich, den die Uni abdeckt. Was die Integration von Arbeitskräften angeht, dann je größer die Unternehmen, desto mehr können sie auch eigene Unterstützungsstrukturen vor Ort auch anbieten. Wir haben als Stadt in diesem Bereich, so für alle, auch für akademische Migration, also auch für Fachkräfte, Welcome Center. Das ist eine großartige Einrichtung, die wir jetzt mittlerweile seit vielen Jahren haben. Das heißt, wenn jemand hier ankommt, gibt es ja verschiedenste Fragen, wie suche ich eine Wohnung, wie melde ich mein Kind bei der Schule, wie finde ich einen Kita-Platz, wie kann ich mich in der Freizeit engagieren, welche Sportmöglichkeiten gibt es, wie kann ich mich vernetzen, an wen kann ich mich wenden, wenn ich Herausforderungen oder verschiedenster Art erlebe oder auch vielleicht in diesem, also mit Formalitäten sozusagen, es gibt ja in jedem Land Besonderheiten, auch durchaus auch bürokratische Fragen, die alle zu erledigen sind. Und da gibt Welcome Center eine großartige Unterstützung.
0: Wie ist das dann bei Geflüchteten? Was brauchen die und welche Strukturen können das bedienen?
1: Genau. Und ich möchte auch an dieser Stelle auch sagen, es ist jetzt so ein bisschen analytisch so getrennt, so verschiedene Formen und die muss man beachten, aber in der Realität, in der Praxis sind die Grenzen oft wirklich schwimmend. Also eine geflüchtete Person kann eine wissenschaftliche Mitarbeiterin und Mitarbeiter an der Uni sein und dementsprechend auch, also die Grenzen sind verschwinden im Alltag sehr häufig und die Beratungsstrukturen, die auf die ich später nochmal im Zusammenhang mit der Integration von Geflüchteten eingehe. Sie stehen auch allen anderen zur Verfügung, sodass alle davon profitieren können.
0: Welche Bedürfnisse hatte denn eine geflüchtete Person aus einem Kriegsgebiet zum Beispiel?
1: Ja, also das ist natürlich auch sehr individuell, aber vor allem brauchen diese Menschen Schutz. Sie brauchen Schutz und beim Thema Flucht ist es ja so, dass das Land auch Vorgaben hat und es gibt da also klare Abläufe. Das ist bei allen anderen Formen der Migration mehr also individueller. Da ist bei allen Formen der Migration ist natürlich auch Selbstinitiative auch dabei, aber beim Thema Flucht ist es wie gesagt, die Menschen können sich den Ort erstmal nicht aussuchen und es beginnt erstmal mit der Unterbringung. Also nachdem die Menschen eine gewisse Zeit in der Erstaufnahmeeinrichtung verbracht haben, werden sie auf die Kommunen verteilt, ebenfalls nach einem regionalen Schlüssel. Und die meisten Geflüchteten kommen erstmal solange sie im Asylverfahren sind, in eine zentrale Unterbringung, also Gemeinschaftsunterkunft oder da, wo es möglich ist, wenn zum Beispiel eine große Familie mit kleinen Kindern, wenn jemand mit Behinderung ist oder besondere Bedarfe bestehen, versucht der Landkreis, das ist die Aufgabe des Landkreises, da versucht auch der Landkreis tatsächlich, die Menschen auch dezentral in Wohnungen zu unterbringen. Für diese Zeit, solange die Menschen im Asylverfahren sind oder geduldet sind, gibt es in diesen Einrichtungen soziale Betreuung. Und das ist auch durch das Land auch klar reglementiert, welche Aufgaben, welche Personalschlüssel etc.
0: Was ist das, was fasst das alles zusammen, die soziale Betreuung?
1: Ja, also das ist vom Ankommen sozusagen die erste Orientierung, sozusagen, also Formalitäten, die zu erledigen sind, bis hin zur Unterstützung der Erstintegration. Also Menschen in Sprachkurse bringen, wenn sie Fragen zu Praktika haben, auch dann dabei zu helfen, wenn sie weiterführende Unterstützungsmöglichkeiten brauchen, wie zum Beispiel psychosoziale Beratung, psychotherapeutische Beratung, das auch entsprechend zu organisieren. Aber natürlich auch Kita, Schulanmeldung und so weiter. Also das ist dann auch, das erzähle ich so ausführlich deswegen, weil vielen das gar nicht bewusst ist. Also ich höre manchmal, ach, da ist eine Gemeinschaftsunterkunft und da gibt es nur Sicherheitsdienst. Und ich sage, nein, da gibt es sozialpädagogisches Personal, sie sind Ansprechpartnerinnen und Ansprechpartner und sie begleiten die Menschen in den ersten Schritten. Also das unter dem sozusagen allgemeinen Begriff Erstintegration, das kann sehr vieles umfassen, aber da, wo die Menschen vor Ort in der Einrichtung selber zum Beispiel nicht eine traumatisierte Person zum Beispiel da beraten und begleiten können, dann verweisen sie auf die bestehenden Beratungsangebote in der Kommune, für die dann wiederum ich auch zusammen mit meinem Netzwerk zuständig bin, da gute Strukturen vorzuhalten.
0: Also diese Sozialpädagogen, die die Sprachkurse, die Einrichtungen, zu denen man gehen kann, um sich zu informieren, das ist alles diese, das sind diese Strukturen, von denen Sie reden. Oder genau. Was fällt da noch mit
1: runter? Genau. Also das erste, die erste Station sozusagen, die ersten Ansprechpartner und Ansprechpartner in der zentralen und dezentralen Unterbringung, also in Gemeinschaftsunterkünften und den Wohnungen, solange die Menschen im Asylverfahren oder in Duldung sind. Genau, das, da wird erste Orientierung gegeben und Unterstützung, aber es reicht ja oft auch nicht aus und deswegen haben wir ergänzend dazu noch das psychosoziale Zentrum. Das ist eine ganz wichtige Institution, gerade für Menschen, die Folter erlebt haben, Krieg erlebt haben. Sie haben ja auch diese Frage gestellt. Also viele Menschen brauchen da Unterstützung, sind aber aufgrund von Sprachbarrieren, können doch nicht in die Regelstrukturen kommen. Und da haben wir Psychotherapeutinnen und Therapeuten, die alle fachlich extrem gut sind, sehr erfahren und sie arbeiten mit Sprachmitteln und Sprachmittlern, um diese Unterstützung auch gezielt zu leisten. Da wird hervorragende Arbeit geleistet. Genau, dann gibt es aber auch noch, das ist so eine, also und wir können stolz sein in Greifswald, dass wir sowas haben, das psychosoziale Zentrum beim Kreisdiakonischen Werk wird hauptsächlich aus europäischen Mitteln, aber auch aus Landesmitteln finanziert und versorgt auch das Umland auch mit. Dann gibt es aber auch noch eine weitere Struktur, das gibt es auch bundesweit, Jugendmigrationsdienst. Geflüchtete und Zugewanderte unabhängig vom Status im Alter zwischen 12 und 27 Jahren werden dort besonders betreut und unterstützt und empowered. Und da stehen im Mittelpunkt vor allem die Fragen der Bildung. Das heißt, die Jugendlichen, deren Eltern zu stärken, eben die Bildungschancen hier maximal zu nutzen und entsprechende, gut den Weg zu unterstützen, dass die Jugendlichen hier schnell Anschluss finden.
0: Haben denn die Migranten und Migrantinnen ein Mitspracherecht, eine Stimme in der Bürgerschaft zum Beispiel? Es gibt ja zum Beispiel einen Seniorenbeirat.
1: Das ist eine tolle Frage auch. So ein bisschen. Wir springen jetzt von den ersten sozusagen Ankommensstrukturen in die Frage Teilhabe und Partizipation. Und wie gesagt, auch hier sind die Grenzen oft, man muss ja nicht 2-3 Jahre warten, bis man sich beteiligen kann. Ne? Und wir haben tatsächlich ein sehr, sehr gutes Instrument dafür, also Migrantenbeirat. Und bei der Migrantenbeirat ist ein kommunalpolitisches beratendes Gremium, genauso wie Seniorenbeirat, Kinder- und Jugendbeirat und steht eben der Bürgerschaft und der Verwaltung beratend zur Verfügung zu den Belangen von Menschen mit Einwanderungsgeschichte. Und was wir als Besonderheit auch hier haben, wir haben eine Direktwahl über das Wahlbüro. Das heißt, die demokratische Legitimation ist sehr hoch bei Migrantenbeirat. Deswegen sind sie Interessensvertretung und eine sehr starke Interessensvertretung. Und Wahlrecht haben auch Menschen, die noch im Asylverfahren sind und in der Gemeinschaftsunterkunft leben. Nicht alle nehmen davon Gebrauch, weil da vielleicht noch andere Sorgen am Anfang sind, aber die Möglichkeit besteht und wir laden immer wieder dazu ein, da aktiv teilzuhaben.
0: Jetzt springe ich nochmal. Wir haben gerade vom Anker oder Sie haben von der neuen Begegnungsstätte Anker geredet. Was ist denn das überhaupt?
1: Ja, also das ist ein klassisches Begegnungszentrum, so wie in vielen großen Städten, das auch so schon lange Tradition ist. Und bei uns fehlte das so ein bisschen, an dem Ort zumindest, in dem Stadtteil, wo viele Menschen zusammenleben. Also wir haben da eine Gemeinschaftsunterkunft, wir haben ein ehrenamtlich geführtes Projekt, zum Beispiel Frauentreff, Kinder- und Jugendtreff mit Migrationsgeschichte, aber nicht so ein, also die dann punktuell wichtige Arbeit geleistet haben. Aber da, wo viele Menschen zusammenleben, unterschiedlicher Kulturen, braucht man auch Orte der Begegnung, wo man etwas gemeinsam machen kann und wo Vertrauen entstehen kann.
0: Sie haben es gerade schon so sortiert, ne? Erst Kontakt und jetzt Teilhabe, Partizipation, da sind wir jetzt in dem Bereich.
1: Wir sind wahrscheinlich so in der Mitte, obwohl die Grenzen zwischen verschiedenen Bereichen der Integrationsarbeit, ja, von Ankommen, Zusammenleben und Teilhaben, aktiv mitgestalten, die Grenzen sind fließend. Aber da sind tatsächlich so verschiedene Schwerpunkte und da würde ich sagen, das ist irgendwo dazwischen, also das heißt, es ist ein Ort, wo zum einen niedrigschwellige Beratung vor Ort angeboten wird. Das heißt, die Nachbarschaft nimmt das übrigens, hat das sofort sehr schnell angenommen und die Beratungen laufen bereits. Ja, man hat vielleicht ein Schreiben von der Ausländerbehörde oder von einer anderen Behörde oder Fernsehgebühr, wie auch immer, und möchte erstmal verstehen, was ist denn da, steht denn da, was soll ich jetzt machen und was sind meine nächsten Schritte. Und diese Art der niedrigschwelligen Beratung vor Ort können da geleistet werden, als Beispiel. Da gibt es aber auch Veranstaltungen. Da gibt es ein Sprachcafé. Ja, dass man jetzt keinen formellen Kurs dort anbietet, dafür gibt es andere Strukturen in Greifswald, aber dass man die Möglichkeit hat, möglich ins Sprechen zu kommen und die Kenntnisse, die man anderswo in einem formellen Kurs erwirbt, auch dann wirklich in die Praxis bringt und anwendet. Dann gibt es auch jeden Tag, bis auf den Freitag und Wochenende, Nachhilfe. Hausaufgabennachhilfe. Da können Kinder und Jugendliche nach der Schule sehr niedrigschwellig dahin kommen und sagen, Mensch, ich brauche da ein bisschen Unterstützung. Also das sind nur einige Beispiele. Und das Begegnungszentrum entwickelt erst jetzt das Programm. Das heißt, es kommen sicherlich noch Veranstaltungen, wo Menschen zusammenkommen, Mitmachangebote etc. Also das ist etwas Großartiges. Und vor allem kommen da ganz unterschiedliche Gruppen zusammen, mit Migrationsgeschichte und auch ohne. Und da entsteht etwas, was Menschen verbindet. Das kann nicht auf der Straße entstehen, das kann nicht beim Einkaufen entstehen. Da braucht man positive Orte der Begegnung. Und das ist, geht eben über die interkulturelle Woche hinaus. Das ist etwas als Strukturprojekt, eine Begegnungsstätte, als stetiger Ort der Verständigung.
0: Sie sagten, da sind auch Leute ohne Migrationspersonen, ohne Migrationshintergrund. Mich würde auch mal interessieren, also die gehen da freiwillig hin, eben um sich auch um Begegnungen selber zu konsumieren, amüsiert zu sich, ne, zu unterhalten. Wer arbeitet denn da eigentlich in diesen Städten? Städten?
1: Also das Zentrum ist noch ganz neu. Bei den öffentlichen Veranstaltungen, wo ich dabei war, waren auch viele Menschen ohne Migrationsgeschichte. Das ist auch das Ziel, die Aufnahmegesellschaft und die Zugewanderten zusammenzubringen. Das Programm ist noch im Entstehen tatsächlich. Und wir werden sehen, was da jetzt an verschiedenen Formaten entwickelt wird. Also ich habe jetzt einige genannt. Und wer das macht, das sind drei hauptamtliche Personen. Der Träger ist ABS, das ist unsere 100%ige Tochtergesellschaft. Die ABS betreibt auch seit vielen Jahren erfolgreich Welcome Center und hat einfach hervorragende Kompetenzen in diesem Bereich. Und da sind drei Mitarbeitende, um eben ein offenes Zentrum zu gewährleisten. Sie wollen auch Ehrenamtliche einbinden. Und was mich persönlich beeindruckt, das finde ich so klasse, dass diese Mitarbeitenden mehrsprachig sind. Also ja, bis zu 5, 6 Sprachen sprechen sie teilweise. zum Beispiel Kirgisisch, Russisch, Englisch, Deutsch und Türkisch und das alles in einer Person. Arabisch, Amazi, Französisch, Deutsch, Englisch auch in einer Person. Und dann die dritte Person, Deutsch, Englisch, Französisch, Spanisch, Portugiesisch, Hindi und beziehungsweise Urdu. Also es ist Wahnsinn und das ist genau richtig, so ein vielfältiges Team vor Ort zu haben. Da können Sie auch die Menschen ganz anders nochmal ansprechen.
0: Ja, das ist ja verrückt. Ne? Also das ist ja was anderes. Man kann sich ja natürlich auch mit einer KI irgendwie unterhalten mit anderen und das übersetzen lassen. Aber ich kann mir vorstellen, dass es ein anderes Gefühl der Zugehörigkeit gibt, wenn da eine Person ist, die hier auch wohnt und die eigene Sprache dann spricht, wenn man zugezogen ist. Ne? Jetzt haben wir, wir sind hier in ein Rabbit Hole gefallen, das sage ich mal so, wie es ist. Jetzt sind wir selber als Radio ein Verein. Was, und da interessiert uns auch als Verein, inwieweit spielen denn wir eine Rolle, Vereine eine Rolle, Sportvereine, auch so kulturelle Vereine?
1: Das ist eine großartige Frage auch, wie gesagt, also Integration spielt sich auf allen Ebenen ab. Also Sportvereine, das ist ein großartiges Beispiel. Viele Vereine leisten aktive und hervorragende Integrationsarbeit. Man könnte ja zum Beispiel Box- und Freizeitclub nennen. Sie wurden auch dafür ausgezeichnet. Man kann einen Tennisclub nennen. Man kann eigentlich fast jeden Verein nennen. Und das ist auch sozusagen der Motto der Integration. Aber es ist nicht der einzige Bereich. Genauso kann man sich auch in der Tafel engagieren. Genauso kann man sich auch in einer Gemeinschaftsunterkunft engagieren. Das ist eine tolle Gelegenheit, nochmal eine Einladung auszusprechen, dass wie alle Vereine, die sich vorstellen können, sich in die Willkommenskultur mitzugestalten. Wir brauchen alle, weil es ist ja keine Einbahnstraße.
0: Also, können wir uns da beraten lassen als Verein?
1: Ja, also es gibt zumindest eine Struktur, die da helfen kann und das ist unser Bürgerhafen. Ich glaube, der Bürgerhafen war hier auch schon zu Gast, Mitmachzentrale, aber auch unser Integrationsprojekt. Und sie organisieren auch zum Beispiel auch Patenschaften unter anderem. Aber sie versuchen auch Geflüchtete, die sich engagieren möchten, ins Ehrenamt zu bringen. Aber auch alle möglichen Menschen, die in der Flüchtlingshilfe sich oder Vereine sich engagieren möchten, zeigen sie auch die Wege, wo die Bedarfe sind. Oh, zum Beispiel Gemeinschaftsunterkunft Löfflerstraße, da leben viele Kinder, da gibt es das und das als Möglichkeit und vernetzen die Leute und bauen Brücken. Also Bürgerhafen kontaktieren oder mich, genau.
0: Jetzt haben wir viel am Stück geredet. Wir machen mal eine kurze Trinkpause und Sie haben noch einen Song mitgebracht. Welchen denn?
1: Ich würde gern Reinhard May.
0: Oh, den darf ich leider. Das ist einer von denen, den ich rausgesucht habe. Sie sehen das auch ja auf dem Bildschirm.
1: Dann nehmen wir Aya Zen. Warum nicht? Von Abara. Abara war auch vor einigen Jahren bei uns zu Gast zur interkulturellen Woche im San Spiritus.
0: Viel Spaß.

0: 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Wir sprechen heute über die interkulturelle Woche oder haben da viel drüber gesprochen, über Integration in Greifswald. Zu Gast ist Anna Gatzke. Eben gerade haben wir, Frau Gatzke, über Begegnungen und Begegnungsstätten geredet, über Personen, die sich da engagieren. Wie ist denn das eigentlich, wenn man sich engagieren möchte, als hier lebende Person oder auch als Migrant oder Migrantin?
1: Ja, das ist eine tolle Frage. Also natürlich sage ich dann sofort, man kann beispielsweise eine Patenschaft übernehmen. Das ist so schön, wenn man wirklich mit einer Person oder einer Familie etwas gemeinsam macht und dafür sorgt, dass der Mensch hier gut ankommt und gute Orientierung bekommt. Keine Infoveranstaltung kann das so gut wie eine zwischenmenschliche, freundschaftliche Beziehung. Und es gibt dafür auch schöne Programme, dass man das jetzt nicht allein irgendwie nicht weiß, in welchem Rahmen findet das statt, sondern wiederum Bürgerhafen kann solche Patenschaften vermitteln. Oder auch insbesondere die Chancenpatenschaften von Zora. Das ist ein bundesweites Programm. Zora ist eine sehr tolle, engagierte Organisation in Greifswald.
0: War auch mal zu Gast.
1: War auch hier.
0: Ja,
1: ach, wunderbar, perfekt, das passt ja sehr gut. Und Sie haben dieses wunderbare Patenschaftsprogramm. Das heißt, zwei Personen oder also eine Familie und eine Person, je nachdem, finden zusammen. Es gibt auch ein bisschen finanzielle Unterstützung und wir nutzen das insbesondere für junge Menschen, wenn sie zum Beispiel in einem Sport Fußballverein spielen möchten und nicht so viel Geld aber für die Teilnahmegebühr, für die Mitgliedsgebühr haben. Und das ist ein tolles Programm, wo man einfach sagt, aus diesem Geld kann man Jahresgebühr dafür zahlen und damit eine junge Person oder auch im anderen Kontext, also für einen Sprachkurs, aber also am meisten nutzen wir das tatsächlich im Sport. Also man kann unterstützen und dann aber auch einfach eine Ansprechperson sein oder so eine Art Buddy oder Mentor, Mentorin.
0: Also man wird da verknüpft und tauscht die Nummern aus, trifft sich dann und versucht die Personen auch so mitzunehmen zu den alltäglichen oder zu unterstützen.
1: Genau, und es gibt sogar, auch in der Regel gibt es auch, dadurch, dass es durch hauptamtliche Struktur unterstützt ist, in der Regel gibt es auch eine Vereinbarung, wie oft trifft man sich und je nachdem, wie viel Zeit man dafür hat und welche Schwerpunkte jetzt sinnvoll wären, also vereinbart man für eine gewisse Zeit, dass man so eine Art Ansprechperson ist und Orientierung geben kann. Genau so.
0: Ja, genau. Wie ist das als Migrantin oder als Migrant? Wie kann man sich hier engagieren? Wie viel kann man hier Fuß fassen?
1: Genau so. Also, aber gibt es noch mal weitere Projekte. House of Resources ist zum Beispiel ein tolles Programm, was wir seit 5 Jahren hier haben und das ist vom BAMF aus Bundesmitteln finanziert. Also ein Leuchtturmprojekt auf jeden Fall. Also House of Resources ist auch ein deutschlandweites Konzept, was versucht, Ressourcen zu teilen. Das heißt, die Migrantinnen und Migranten bekommen dort Fortbildungen. Also sie können Kompetenzen sozusagen erlangen, sie können Technik ausleihen, sie können Räumlichkeiten ausleihen und sie können Förderung für ihre Initiativen und Projekte bekommen. Entweder Mikroprojekte bis zu 500 Euro, da müssen sie noch nicht mal einen Verein haben, sondern auch als Initiative. Und für größere Vorhaben braucht man dann schon Vereinsstruktur. Und House of Resources berät auch bei Vereinsgründung und begleitet diese Prozesse. Und das ist wirklich großartig.
0: Und kann man das von Tag 1, wenn man hier ist, machen? Wenn man noch im Asylverfahren ist, kann man sich dort melden und versuchen, hier schon sich zu verknüpfen?
1: Tatsächlich kann man das machen. Und natürlich hat man am Anfang sehr oft einfach ganz andere Sorgen, wenn man ankommt. Wenn man vielleicht auch Familie in einem anderen Land hat und ganz andere Sorgen hat. Aber viele nutzen tatsächlich diese Möglichkeit. Also natürlich ist die Sprache, da muss irgendwie sprachlich das schon mal klappen. Zum einen ist es das Team von House of Resources mehrsprachig. Das ist schon mal ein super Vorteil. Also man kann sofort durchstarten. Aber vielleicht nicht sofort mit der Vereinsgründung, weil das doch ein bisschen komplex ist. Viele, die Englisch sprechen, können sich relativ, also das erleben wir immer wieder, wie schnell sich die Leute auch engagieren. Und natürlich, je stärker die Leute hier angekommen sind, Orientierung bekommen haben, je früher die Kontakte zu solchen Unterstützungsprojekten hergestellt sind, desto schneller auch dann das klappt, dass man sich engagiert. Und House of Resources hat auch ein interkulturelles Café, wo man sich vernetzen kann, also auch wiederum niedrigschwellig Gleichgesinnte suchen kann, wo man sich gegenseitig bestärken kann. Und genau, auch diese Orte der Begegnungen kann man in Greifswald gut nutzen.
0: Jetzt haben wir in dieser Sendung sehr häufig über Begegnungen geredet. Warum ist das für Integration so wichtig?
1: Ja, die Integration ist ja nun mal... Man kann natürlich über ein Land lesen oder über eine Stadt, aber die Stadt verstehen und sich als Teil davon fühlen, kann man eigentlich nur durch die soziale Interaktion. Und natürlich sind besonders wichtig solche Meilensteine wie zum Beispiel Schule. Ne? Also da ist man in einer Struktur eingebunden, man ist in Kontakt mit anderen Menschen. Genauso ist ein Motor der Integration auch natürlich die Arbeit. Sobald die Menschen in Arbeit sind, ist das sozusagen schon die halbe Miete. Genauso ist es mit dem Ehrenamt. Ich sage immer, das ist ein tolles Sprungbrett, weil man da unheimlich viel eben über die Gesellschaft lernt, über die Kultur, worauf zu achten ist. Wie kommunizieren die Leute miteinander? Wie ist die Arbeitskultur? Wie ist der Umgang mit verschiedenen Themen? Also das kann man nachlesen, aber eigentlich nur erleben. Und je intensiver die sozialen Kontakte sind, desto besser auch dann eben die Integration und natürlich Spracherwerb. Natürlich, also das müsste man sogar vielleicht an erster Stelle stellen. Wenn man mit Menschen unterwegs ist, kann man natürlich die Sprache sehr schnell erlernen, das üben. Und das sehen wir auch. Diejenigen, die rausgehen und diese Projekte nutzen, sie sind unglaublich schnell.
0: Jetzt haben wir über die bisherigen Strukturen geredet, die Begegnung unterstützen und weshalb Begegnung so wichtig ist. Wo klappt das noch nicht so? Wo fehlen noch Strukturen? Was Ihrer Erfahrung nach müsste noch verändert werden?
1: Ja, also im Prinzip haben wir immer wieder die Herausforderung, dass vieles im Bereich Integration einfach projektfinanziert ist. Eigentlich ist oft die Herausforderung, die Strukturen, die wir haben, aufrechtzuerhalten und dabei auch noch auszubauen und immer wieder nachjustieren, je nach Bedarfen. Ich glaube, es ist immer wieder aufs Neue eine Herausforderung, Menschen, die neu ankommen. Und das sind immer wieder neue Menschen. Deswegen stellt sich diese Frage immer wieder aufs Neue. In die Stadtgesellschaft, also all die Angebote, viele können sich gar nicht vorstellen, was es für Unterstützungsstrukturen gibt, weil es in eigenen Ländern, Herkunftsländern sowas nicht gab. Und deswegen ist es so wichtig, gerade in der ersten Zeit alles dafür zu tun. Und da sind die Mitarbeitenden in den Gemeinschaftsunterkünften eine sehr, sehr wichtige Schnittstelle, zu sagen, da gibt es eine Menge von Möglichkeiten. Nutzt sie. Und wenn das klappt, dann ist es auch sehr, sehr schön, weil dann einfach Integrationsprozesse sehr viel schneller laufen. Was vielleicht Sie wollen ja auch Herausforderungen natürlich. Und natürlich gibt es immer auch Herausforderungen, immer auch etwas, was man verbessern kann. Also wir nutzen zum Beispiel sehr, sehr intensiv, das ist jetzt wiederum was Positives, wir nutzen sehr intensiv den Landesintegrationsfonds, also Mecklenburg-Vorpommern. Das ist eine unglaublich wichtige Unterstützung für die Kommunen, sodass wir zusammen natürlich mit Trägern gute Projekte auch auf die Beine stellen können, um Integration vor Ort, Ankommen, Begegnungen, Teilhabe, also all die Aspekte unterstützen können. Und wir haben fantastische Leuchtturmprojekte an den Schulen seit vielen Jahren, Integrationsfachkräfte an den Schulen, wo viele Schülerinnen und Schüler mit Migrationsgeschichte sind. Und die Mittel auf der Landesebene werden immer knapper. Und dadurch ist es auch sehr schwer. Wir wollen diese Projekte weiter fortführen, aber es ist immer schwerer, diese Strukturen aufrechtzuerhalten. Und dementsprechend muss man auch immer Prioritäten setzen. Und es ist sehr schwer, neue Projekte zu entwickeln, die auch wichtig wären. Also ich würde mir so wünschen, dass wir noch mehr spezialisierte Projekte für Frauen etablieren. Also es gibt einige sehr tolle Strukturen, Frauentreffs, wo sich die Frauen empowern oder geschützte Räume, wo Frauen auch im Austausch sein können. Also es gibt einiges in Greifswald, aber aus meiner Sicht brauchen wir noch mehr gute, gezielte Förderprogramme für Frauen, um sie zu empowern, noch stärker zum Beispiel am Erwerbsleben teilzunehmen, noch stärker mitzugestalten und natürlich auch sich einfach vielleicht auch den spezifischen frauenspezifischen Belangen zu widmen. Und dafür fehlen im Moment die Ressourcen, und das ist aber immer ein großes Thema und Fragezeichen für mich. Heißt nicht, dass wir nichts haben, aber wäre auch nochmal wichtig.
0: Also der Flaschenhals ist eher, sind die finanziellen Mittel, nicht das Engagement.
1: Ja, also man muss auch sagen, wir schaffen es auch immer wieder. Ich glaube, da ist gerade Greifswald auch gut unterwegs, aber auch viele andere Kommunen, aus dem wenigen, was man hat, das Beste daraus zu machen. Das schaffen wir immer wieder, aber ich sage auch immer in der Gremienarbeit, eigentlich reicht das nicht aus. Wir müssen diese Strukturen erhalten und ausbauen. Und das ist nicht immer so selbstverständlich, deswegen ist es einfach auch ein wichtiges Thema. Integration braucht Unterstützung, Ehrenamt braucht Unterstützung, und deswegen brauchen wir auch Ressourcen, um all das zu bewerkstelligen.
0: Damit sind wir jetzt auch schon am Ende der Sendung. Wir wollten eigentlich noch über die interkulturelle Woche reden, das haben wir jetzt gar nicht mehr geschafft. Das war Boddenpanorama auf Radio 98.1. Vielen Dank an Anna Gatzke für das schöne Gespräch und dass Sie da waren und uns Einblicke geben konnten in die interkulturelle Woche und in das Thema Integration in Greifswald. Ja, vielen Dank.
1: Ich danke Ihnen auch, und vor allem kommen ja noch einige Veranstaltungen. Schauen Sie gerne ins Programm rein. Es gibt wirklich tolle Angebote bis zum 14. Oktober.
0: Und gleich übernehmen dann hier die, wie immer, die Kolleginnen und Kollegen von Obscurissimo und versorgen euch mit allen Facetten von Metal. Wir hören uns dann wieder in 2 Wochen. Ich bin Georg Amorschnieder. Danke fürs Zuhören und einen schönen Abend noch.

0: Ich kann mir die Ohren zuhalten. Willkommen bei Obscurissimo, der Metal-Sendung auf Radio 98.1. Es ist Mittwochabend und wir haben heute eine schöne Update-Sendung für euch dabei. Es wird etwas, nicht schrammelig, nicht, aber etwas knüppeliger.
1: Es wird Friedhof das da war FSK 8.
0: 8?
1: Nee, Dings.
0: 16?
1: Passt schon.
0: Alter?
1: Wir machen nachher Schabernack auf dem Friedhof, steht da unten in der Playlist.
0: Machen wir Schabernack auf dem Friedhof?
1: Ja.
0: Ach du Scheiße, wo denn?
1: Um 21.29 Uhr gibt's Funeral.
0: Oh ja, der Name ist sehr verwirrend, kommen wir später noch hin. Ja, ist eine Doom-Band, Funeral Fuck.
1: Aha. Ich finde lustig, dass wir zwei Songs davor die Taufpatin haben.
0: Ja.
1: Das, ja, trifft sich gut.
0: Das ist auch nicht die netteste Person.
1: Nicht? Ich kenne mich nicht aus.
0: Nee, ist gar nicht so cool.
1: Okay.
0: Aber ja, jetzt hast du ja schon fast alles...
1: Ich habe nichts gespoilert, ich habe nur geteasert.
0: Ah, okay. Ja. Gut.
1: Oder?
0: Ja, wahrscheinlich schon. Ja, ja, doch.
1: Ich kann auch meine Schnauze halten, dann hast du mehr Redebeitrag. Vielleicht hast du da Spaß dran.
0: Du hast ja nicht verraten, dass Taufpatin eine französische Band ist. Oder so.
1: Nee,
0: weiß ja gar keiner.
1: Also ich jetzt gerade nicht.
0: Nee, aber das wäre jetzt dann Spoilern wahrscheinlich.
1: Meinst du?
0: Glaube ich.
1: Das ist jetzt, glaube ich, jetzt...
0: Könnte auch sagen, dass übel gut ist. Aber das ist halt bei vielen Sachen so, die wir so spielen. Gut. Wir haben die Sendung heute sehr seltsam sortiert und zwar nach Redakteuren. Und jetzt ist gerade Thrash P dran. Der ist aber nicht hier. Hier im Studio sind nur an der Technik.
1: Robert ist mein Name.
0: Ja, und an der Moderation ist der unangenehme Nils und verantwortlich für den ganzen Bums ist Nils Schilling. So, dann kommen wir schon zur ersten Band von Thrash P, die er uns hier mitgebracht hat. Scumstrike. Mit ihrem neuen Album und in dem Fall Titelsong Flawless Intrigue from Hell. Kam über deinen Victims zu Records raus am 25. September. So, die Leute kommen aus Montreal in Kanada und haben sich 2017 gegründet. Und wie man schön gehört hat, zocken sie Black Speed Metal. Ein Genre, in dem man irgendwie nicht wirklich mit Neuigkeiten um die Ecke kommen kann. Aber das Thema hatten wir, glaube ich, letztens schon. Dass es eins der wenigen Genres ist, wo man nicht wirklich viel noch erfindet, weil es halt schon auserfunden ist, wahrscheinlich. So, zweites Album der Band diesmal und das Debüt vorher war Deadly Industries und kam 22 raus. Die Band besteht aus zwei Leuten, Zack an den Drums und LA an der Gitarre und Bass. Musikalisch klingt das Ganze dann wie eine Kreuzung aus japanischem Sabbat mit frühen Slayer und einer Prise Bathory. Als Sahnehäubchen gibt es dann noch ein Abigail-Cover auf dem Album Satanic Metal Fucking Hell. Was mich gerade verwirrt.
1: Ich nehme an, dass der Song so heißt und auf diesem Album dieser Song drauf ist. Oder was verwirrt dich jetzt daran?
0: Ja.
1: So wie du es... intoniert hast, da klang es etwas so, als wäre es nochmal ein anderes Album.
0: Ja, so steht's ja auch. So dachte ich, dass so versteckt das falsch? Ich weiß es nicht.
1: Ich glaube, es ist ungünstig notiert.
0: Ja, kann auch sein.
1: Vielleicht.
0: Gut. Schade.
1: Ja.
0: Wir wollten euch nicht verwirren. Gut. Und jetzt kommt dann auch gleich schon die nächste Band, die er uns hier sehr empfohlen hat. Und zwar ist es die Band Gargant mit dem Song Burning Crusader. Ebenfalls vom gleichnamigen Album. Das kam auch am 25.09. raus, allerdings über Fireflash Records. Und die Leute kommen aus Rio de Janeiro in Brasilien und machen seit 2022 Musik. In dem Fall zocken sie aber Heavy Metal. Burning Crusader ist nun die neue Single der Band und die erschien im Zuge des Wechsels vom Label zum Label Fireflash Records und die haben auch das Debüt von 25 für den weltweiten Markt nun 9 aufgelegt. Das Album heißt Dead Knight Defiance, falls der eine oder andere sich fragen wird. Ja, musikalisch orientiert man sich am US-Power-Heavy-Metal der

80er Jahre und den frühen 90ern. Und gerade Fans der frühen Iced Earth-Werke dürfen hier ihre Freude haben und Thrash P wahrscheinlich auch. Und ihr eventuell jetzt auch. Ihr dürft euch das jetzt anhören. Gagan mit Burning Crusader.

0: Hallo, da sind wir schon wieder.
1: Hallo Robert.
0: Hallo Nils, nicht Chilling. Ja, das waren gerade Smolder.
1: Ja.
0: Kennst du die? Kanntest du die?
1: Natürlich nicht.
0: Also für mich war das neu. Ich habe auch gar nicht so, wir haben uns sehr intensiv unterhalten, ich konnte gar nicht so richtig mitlauschen. Asche auf mein Haupt. Naja, es war auf jeden Fall gerade der Song Shadow of the Vulture. Vom Album Witchwife in an Alien World. Das released wurde, das independent, selbstständig, eigene, unter eigene Fuchtel, sagt man, glaube ich, ne?
1: Eigenregie, ja, kann man auch unter eigener Fuchtel so.
0: Ja, 9.10. Auf jeden Fall. Übermorgen, das ist ja noch gar nicht veröffentlicht. Oh je, das ist ja exklusiv. Smolder gibt's seit 2013. Die kamen ursprünglich aus Kanada, seit 2022 nennen sie aber Finnland ihr Zuhause. Sie zocken Heavy Metal. dieses Album Witchwife in an Alien World ist das dritte Album der Band. Es gibt zwei offizielle Besetzungen der Band, eine kanadische und eine finnische. Was also, okay, nehmen wir einfach mal so hin. In beiden Besetzungen vertreten sind Sean Vincent. Diesen Namen habe ich noch nie gesehen, gehört oder gelesen. Sean Vincent an der Gitarre und also nicht Sean so mit S-H-A-W-N, sondern S-H-O-N. Habe ich noch nie gesehen.
1: Nee.
0: Ja, der macht auf jeden Fall Gitarrensachen und Singereisachen macht Sarah Ann, welche die, ja, und die beiden sind so die Köpfe der Band anscheinend. Zum Song gibt es ein herrlich trashiges Musikvideo, sagt Thrash P, das sich bestens an 80er Sword and Sorcery Fantasy Filme angelehnt, okay, fühlt, orientiert, Dinge. Für alle, die Gefallen an den alten Musikvideos von Thor gefunden haben, Thor ist auch eine Band, nehme ich an, die dürfen hier auch Spaß haben, gehabt haben, gerade bei diesem Song, und übermorgen, wenn das Album rauskommt, noch mehrfach viel Spaß haben, multipliziert bei wie viele Songs auch immer auf dieser Scheibe sind. Oder so?
1: Ich habe mir so eine alten Musikvideos noch nie angeguckt. Also ich habe da jetzt gar nicht so.
0: Na, also ich habe jetzt so bildlich vorm Kopf hier, da gibt es doch diese eine ikonische Serie mit diesem Zeichentrick-Heini, der so oberkörperfrei mit einem Sixpack oder Eightpack oder was weiß ich was, mit so einem Schwert in der Hand und einem Arsch voll Blitze und
1: Masters of the Universe?
0: Vielleicht ist ja. So das habe ich jetzt gerade so,
1: könnte sein,
0: vor Augen. Aber ich weiß nicht, ob das gemeint ist. Keine Ahnung. Klingt sich für mich so an.
1: Ich noch mal gucken. Ja, aber ist ja auch schon arschalt.
0: Ja, also älter als ich.
1: Ja. Ja, ja, das ist jetzt auch nicht so schwer.
0: Nur, es wird jedes Jahr eins schwerer.
1: Ja, stimmt. gut. Machen wir weiter mit der nächsten Band, weil jetzt ist nämlich JD dran. Der ist auch leider nicht hier und muss deswegen darauf verzichten, dass er seine Sachen sehr schön anmoderieren kann und vor allen Dingen alle Sachen so wahrscheinlich so schön ausspricht, dass man sie verstehen kann. Wobei wir jetzt bei einer Band aus der Slowakei sind. Ich weiß gar nicht, wie seine östlichen Sprachqualitäten so sind.
0: Ich habe immer das Gefühl, der kann alles.
1: Alles, ja, nehme ich auch den Eindruck.
0: Also alles so ein bisschen.
1: Ja. Jetzt kommt ebenfalls Otras, wenn man sie so ausspricht. Die haben jetzt demnächst ein neues Album draußen, also das kommt am 16.10. In der Krilach Morovida und kommt über Into Endless Chaos Records raus. Und es handelt sich hier um Black Metal Punk. Die kommen aus der Slowakei, wie schon erwähnt, aus Košice oder ja, wahrscheinlich. Die machen sie jetzt nur seit 6 Jahren Mucke und haben ihr zweites Album dabei. Klanglich ist es näher an klassischem Black Metal als das Vorgängeralbum. Die Punkwurzeln bleiben aber gut erkennen und hörbar. Ja, der Bandname fiel bereits in der letzten Update-Sendung, denn Otras sind auch auf der Tschechenschweine-Split vertreten, die Anfang des Jahres erschien. Und Name und Text der Band sind auf Slowakisch. Der Bandname bedeutet etwa Schock oder Erschütterung. Der Songtitel bedeutet so viel wie Kreuze und das Album heißt auf Deutsch Auf den Flügeln der Seuche. Bemerkenswert ist hier auch das Albumcover von Pierre Butza, der neben dem Malen von Artworks auch als Graffiti-Künstler aktiv ist. So, jetzt dürft ihr euch schön die Ohren vermöbeln lassen von Otras.

0: Aha.
1: Aha,
0: da ist sind wir so ja. Nah?
1: So nah. Und doch so fern.
0: Ja. Aber ja.
1: Wobei das ja auch, vielleicht kommt das ja auch daher, weil der so nah zeigt dir ja an, wie nah.
0: Wie nah Sachen dran
1: ja,
0: sind.
1: Ja, und dann, dann sitzen die da so.
0: Aber dann könnte es auch wie nah heißen.
1: Ja.
0: Aber, na, gut, aber das könnte dann irreführend sein, weil es könnte ja eventuell auch sich um einen Wiener handeln.
1: Auch. Und vor allen Dingen das so nah beantwortet ja die Frage wie nah. Weil der Typ, der drauf guckt, fragt sich ja, wie nah sind denn die anderen U-Boote?
0: Ach so,
1: und
0: das dieses
1: Gerät,
0: so nah.
1: Dieses so nah sagt so nah.
0: Ja. Ja? Stark.
1: Möglich. Vielleicht ist es auch so entstanden. Gibt ja Dinge, die seltsame Namensgebungen haben.
0: Ja, in der Tat, ja.
1: Ich glaube, das Kilkenny-Bier ist, wo hatte ich irgendwo mal gelesen, dass das wirklich von Kilkenny kommt aus South Park. Aber da bin ich mir gerade nicht sicher, ob das wirklich stimmt oder ob ich
0: das kann ich mir kaum vorstellen.
1: Nur Scheiße aufgeschnappt habe.
0: Das kann ich mir kaum vorstellen.
1: Ja, würde ich jetzt auch nicht, aber ja. Ja, ist,
0: Ich würde einfach mal stark davon ausgehen, also ich bin ja jetzt nicht Bier-Experte genug, aber ich würde mal behaupten, dass es das Bier wahrscheinlich wesentlich länger gibt als South Park, oder?
1: Würde ich auch denken. Naja, gut. Aber das ist ja wie Topfschlagen im Minenfeld.
0: Ah.
1: Okay, die Stimmung steigt. Habt ihr gerade gehört, Minenfeld. Mit dem Song Iron Leviathan vom Album Instruments of Industrialized Warfare über Fucking Kill Records, ebenfalls am 16.10. Und unschwer zu hören, dass das Death Metal ist. Die kommen aus Osnabrück und machen seit 2016 Mucke. Die sind glaube ich auch gerade unterwegs, wenn ich das so richtig mitbekommen habe, so ein bisschen über die sozialen Medien. Zweites Album und die Debütscheibe kam 2019 raus, also auch schon eine Weile her. Thematisch orientiert sich die Band am Ersten Weltkrieg mit starkem Fokus auf die ungeschminkte Realität des Krieges und seine verheerenden Folgen. Und eine Besonderheit, die man sehr gut auch eben mitbekommen hat, ist die Verwendung von Propagandareden und Songs. Wie sie bereits jetzt auch schon auf dem ersten Album und als Intros der und Interludes zu finden sind und eben im Song hat man es ja auch sehr gut gehört, wobei ja gute Sonarweite natürlich jetzt nicht unbedingt Erster Weltkrieg bezogen. Weiß gar nicht, hatten die da schon U-Boote?
0: Das wage ich arg zu bezweifeln.
1: Wage ich auch, weil Panzer war ja auch noch nicht doll im Ersten Weltkrieg.
0: Die sahen aus wie Schuhkartons, die Panzer.
1: Große Schuhkartons.
0: Ja.
1: Aber ja. Ja gut, das mit den Schuhkartons, das hat sich auch... Nee, die anderen sahen dann nur noch aus wie Schuhe. eckige Schuhe. Gut. Musikalisch wurzelt man hier ganz stark im Death Metal der 90er Jahre. Und zum Release geht es dann auch gemeinsam mit den Zyprioten von Obsequial Spectre auf Europa-Tour.
0: Scepter.
1: Scepter, oh, Entschuldigung. Ja, lesen und sprechen ist nicht so mein Ding. Also sprechen schon, aber lesen schwierig. Naja, auf Europa-Tour. Und die beginnt am 16.10. in Berlin.
0: Ja.
1: Ja.
0: Ich bin noch am überlegen, weil wahrscheinlich ist es auch nicht Scepter, weil das würde man ja, glaube ich, auch nochmal anders schreiben. Aber es ist auf jeden Fall nicht Spectre. Weil das P steht viel weiter hinten.
1: Ja.
0: Egal. Ja. Jetzt geht's weiter mit halbprofessionellen Aussprachen. Ich sag vorweg, alle Aussprachen ohne Gewehr. Es geht jetzt weiter mit Manvera, mit dem Song Lügar Himmisins oder so. Ja, vom Album Wesöld über Dark Descent Records, das erscheint. Ich muss immer schon vorausdenken, das ist so ungewohnt, dass wir immer Musik aus der Zukunft haben. Weil ich sende, wenn ich Musik einsende, eigentlich nur Musik aus der Vergangenheit noch ein.
1: Ja.
0: Ja. Ist auf jeden Fall Black Metal. Ich
1: aber
0: denke,
1: Zukunft wird auch ganz schnell Vergangenheit. Entschuldigung, dass ich dich unterbrochen habe.
0: Ja, das stimmt. Die Band kennt man vielleicht auch zumindest vom Namen her oder man hat schon mal ein Patch irgendwo gesehen oder wie auch immer.
1: So. Oder man hat einen Split zu Hause zu stehen mit Ella.
0: Das kann auch sehr gut sein.
1: Elorzef, das ist deren Name man sich auch ganz schlecht merken kann. Die sind irgendwann mal in Rostock aufgetreten, vor ewig, das war noch vor der Pest.
0: Ja, also vor der Pest ist ja jetzt auch gar nicht mal mehr so lange her.
1: Ich meine die aktuell, also die letzte Pest.
0: Ja, ja, okay. Alles also klar.
1: Hier so.
0: Ja. Zurück zu Manvera.
1: Ja.
0: Black Metal, Reykjavik, Island, wo auch sonst von Island her gefühlt. Gründung 2010 ist das zweite Album der Band. Die erste Veröffentlichung war eine EP in 2014. 2021 folgte das Debütalbum. Aus der Ursprungsformation ist nur Sänger und Gitarrist Itchlogi, wie auch immer, das ist immer scheiß drauf. Der Gitarrist ist geblieben. Alle weiteren Mitglieder sind erst nach 2023 zur Band dazu gestoßen. Und islandtypisch sind die Musiker auch in einigen weiteren Projekten und Bands aktiv, wie zum Beispiel Force Maun. Das weiß ich, dass man dieses A mit Strichmen wie Au ausspricht, ja. Da bin ich mir fast sicher.
1: Das ist gut.
0: Ja. Oder andere Bands sind dann noch Norn oder Nadra mit diesem Ding. Mit dem Strich, mit dem Ding.
1: Ich würde jetzt sagen, dass das Nathra heißt.
0: Ich bin ja nicht, so in die Richtung, aber ich bin ganz schlecht
1: auch, mit auch ein mit bisschen sowas. Anders im Mund gerollt, ja.
0: Ja. Ja, also. Ich weiß nicht, ich kann nur für mich sprechen. Ich hätte gerne Isländisch gelernt, aber gebe es hier leider nicht. Zumindest nicht so richtig. Ich gebe nur so einen Isländisch-Schnupperkurs. Den habe ich besucht. Da habe ich einen Vortrag über Black Metal auf Island gehalten. Egal.
1: Ist auf jeden Fall eine sehr coole Sprache. Klanglich.
0: Sehr, sehr, sehr, sehr, ja, ja. Der Albumtitel bedeutet auf jeden Fall so viel wie Elend. Und der Songtitel bedeutet so viel wie Die Lügen des Himmels. Musikalisch wird hier eine Balance zwischen Chaos und Atmosphäre geschaffen, die für einen typisch isländischen Klang sorgt, sagt JD.
1: Hat er recht.
0: Hast du schon gehört? Den Song hier?
1: Na, den habe ich noch nicht gehört, den hören wir aber gleich, aber so muss ich sagen, ist Manvera schon typisch isländisch. Ich finde es ein bisschen finsterer, glaube ich, noch als manch andere, also deathiger, so waren sie jedenfalls damals.
0: Aber klingt erstmal naheliegend, wenn da Bands wie Force Maun genannt werden.
1: Ich persönlich bin jetzt nicht so der Fan isländischer Black Metal Musik, weil mir die zu finster. Die hat so diesen Lovecraft Touch. Also die haben so diese Lovecraft Atmosphäre mit diesem komischen Grummel-Growl Gesang und
0: das ist wahrscheinlich zündet, auch ein Stück weit der Sprache geschuldet.
1: Ja, und das zündet ab. Und ja, ist auch die kreischen halt weniger. Also jedenfalls die ich so kenne aus Island. Und ja, ist irgendwie nicht so meins. Also die hören sich an, als ob die da gerade aus irgendeinem Vulkan rausschreien und sich da gerade mal wieder in Island das Tor der Hölle geöffnet hat. Und ich bin halt eher so der Fan von einem kreischenden Gesang.
0: Also ich finde dieses, ich hätte es jetzt als dissonant chaotisch beschrieben.
1: Ja. Das würde ich auch so, wenn mir die Worte eingefallen wären.
0: Das finde ich mal ganz geil, aber ich könnte es nicht auf Dauer.
1: Aber es ist eigentlich gar nicht so chaotisch, das hört sich nur so an. Ich finde das schon alles ziemlich, ziemlich krass. Also handwerklich ist das schon heftig, spricht mich halt nur leider nicht an, das finde ich ein bisschen schade.
0: Ah, hin und wieder mal. Hin und wieder mal. Zu Manvera kann ich jetzt gerade nichts sagen. Habe ich nicht im Ohr, habe ich bestimmt schon mal irgendwo gehört. Aber. Ja, ich lasse mich jetzt auch überraschen.
1: Mach das mal. Wird schön kloppig.
0: Nice.

0: Hallihallo.
1: Hallo.
0: Was machen Sachen?
1: Laut. Und live noch immer krasser. Noch.
0: Ach so, ja. Ich dachte, du meinst die immer noch deine Kopfhörer, dass sie zu laut sind.
1: Nö, die Mucke okay. Hier.
0: Also, ich fand's gut, mir hat's gefallen.
1: Ist auch gut.
0: Ja, das waren nämlich gerade Spirit Possession mit dem Song Cathedral Speech vom Album Cathedral Speech.
1: Zieht sich heute auch schon so schön durch die Sendung.
0: Ja. Ist praktisch. Oder so. Weiß nicht. Nee, eigentlich ist scheißegal. Ist auf jeden Fall erschienen. Ah, diesmal war es sogar richtig. Keine Zukunft. Über Profound Law Productions / Sepulchral Voice Records am 2.10.26. Ja, das war vor 5 Tagen. Genau. Das war an dem Tag vor der deutschen Einheit, wo ich es mal wieder voll vergeigt habe, dass ein verdammter Feiertag ist und dann einkaufen wollte und dann stand ich vor verschlossener Tür.
1: Ah, oh, du arme Sau.
0: Das passiert mir jedes Mal.
1: Echt?
0: Nein, aber häufig.
1: Also ich habe vor einer Weile angefangen, meiner Mutter immer darauf hinzuweisen, wann denn mal irgendwie Feiertage sind am Wochenende oder so. Weil die ist halt Rentnerin und die kriegt das nicht immer so richtig mit, weil Rentner haben ja irgendwie ein anderes Zeitgefühl, weil halt ja man ja nicht mehr Montag bis Freitag arbeiten muss.
0: Ich schieb's dann jetzt auch einfach auf die Semesterferien oder so.
1: Ja, ist ja.
0: Keine Ahnung.
1: Ja.
0: War auf jeden Fall Black Metal aus Portland, Oregon, in den Vereinigten Staaten. Ja, da wohl. Ich habe heute so ein Instagram-Post gesehen, da hat irgendein Künstler wieder eine Skulptur angefertigt von einem viel zu fetten Donald Trump, irgendwo hier in Europa ausgestellt und nackig. Und so, die ist so eine goldene Skulptur, also sie sieht golden aus, ich bezweifle mal, dass sie aus Gold ist, aber ja. Das hatte auch so einen sehr lustigen Titel, ich komme jetzt nicht drauf. Ja. Wen das interessiert, recherchieren, ja, hat einen sehr lustigen Titel gehabt und sah dämlicher aus als er selbst, wenn ich so sagen darf. Ja, Spirit Possession gibt es seit 2019, es ist jetzt ihr drittes Album und das Duo besteht aus Sänger und Gitarrist Steve Peacock und der auch bei Black Curse sowie Ulta mit TH und nicht aus Russland spielt und sein Instrument Pickless spielt, also ohne Pick.
1: Ohne Pick.
0: Ja. So mit Finger dran, mäßig Dings, ja. Und die zweite Partie in diesem Duo ist Ashley Spongen, die Schlagzeug und Synthesizer spielt, welche sie selbst gebaut hat. Krass.
1: Doll? Ja. Ist schon doll.
0: Ich finde, also beachtlich.
1: So ein Synthesizer baut man nicht einfach mal so nebenbei.
0: Ja, das dachte ich mir nämlich auch gerade. Schlagzeug auch nicht. Aber das ist vielleicht noch ein Mühe leichter.
1: Ja.
0: Ist mehr Handwerkskunst als Elektroscheiß-Baukunst.
1: Ja.
0: Genau. Unter dem Namen Ormus Electronics verkauft sie auch selbst entwickelte und designte Noise-Instrumente und Synthesizer. Und musikalisch machen die beiden ihr ganz eigenes Ding. Es ist irgendwie Black Metal mit Heavy Metal Einschlag und so mancher Eigenheit. Ja, klingt ganz nach Eigenheiten, was man hier so liest.
1: Es ist auch, spricht. Ist auch schon, ja, eine Überraschung. Krass, ja. Ja, manche Zwei-Mann-Bands kriegen das schon ganz schön heftig hin, auf der Bühne da ordentlich Rabatt zu machen, wo andere mit 5 ganz schön in Keuchen kommen. Ziehen die einfach durch und in die Fresse rein. Schon beeindruckend. Ja, so.
0: Bin jetzt mal gespannt auf den Namen der nächsten Band.
1: Bocker Jidders.
0: Ja, so.
1: So in der Richtung. Die kommen aus Belgien. Und auch hier haben wir den Titelsong vom Album Crush, Kill, Destroy. Kommt aber erst am 23.10. raus. Und ja, wie gesagt, die sind aus Belgien und Teil der eher unterschätzten belgischen Black-Metal-Szene. Du guckst so fragend?
0: Nee, mir ist nur wieder ein Formatierungsfehler aufgefallen.
1: Ah.
0: Das mag ich ja immer als jemand, der die Playlist weiterverwendet.
1: Schade. Gut. Ja, die haben sich 2021 zusammengefunden und bringen jetzt ihr Debütalbum raus und die Band versteht ihre Musik schlicht als Metal, ohne sich um Genregrenzen zu kümmern. Die Einflüsse reichen von Aura Noir über Slayer bis zu Turbo Negro und der Sound ist eher roh, dreckig und gleichzeitig klarer und druckvoller Metal. Zahlreiche übereinander geschnittene Riffs und offenbar kilometerweise Songs und Solos werden sparsam eingesetzt, sitzen dafür dann genau an den richtigen Stellen. Musikalisch irgendwo zwischen Black Metal, Thrash, Crust, klassischem Heavy Metal. Und das Album ist zugleich ein Vermächtnis an den Lead-Gitarristen Wouter Lemmens, der im September 25 verstorben ist. So, und Bokeri Jidders machen als Power-Trio weiter und ja, schöner, schnörkelloser, roher Metal ohne Genreschubladen. Viel Spaß damit!

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0: Bellissimo.
1: Mikrofon anmachen jetzt.
2: Das hast du jetzt aber auch. Nee, meins habe ich ja bewusst ausgelassen, weil du ja mit Moderieren dran bist.
1: Ja, ja, wir haben andersrum verkackt diesmal.
2: Ja, doppelt alles. Ja.
1: Schön. Ja, wir sind halt auch keine Profis, ne? Dafür hört sich
2: das will ich auch gar nicht sein, ist doch langweilig. Scheiß Profis.
1: gut. Jetzt kommen ein paar Minuten von einem meiner Lieblingslabels, Antique. Da sind nämlich diesen Monat ganz fleißig wieder Sachen auf den Markt geschmissen worden. Unter anderem dieses Album von Hardis. Hardis Event.

0: eventuell Ardis, keine Ahnung, müsste man so ungefähr aussprechen. Der Song heißt Beffroi vom Album Tristesse Vesperale, eventuell. Mein Französisch ist nicht ganz so gut. Ist jedenfalls ein französisches Duo und die Besetzung sind in dem Fall Winter, der Bass und Gesang macht. Den kennt man eventuell auch von Winter, Erwin, Wüst und Orlhack eventuell. Und der Herr Hubert, der macht auch Gitarre und Gesang und den kennt man von Grülle, Vehement, glaube sein bekanntestes Projekt oder seine bekannteste Band. Dann noch Hunternetz, Hubert und Tour d'Ivoire und Paydretz und alles irgendwie gut. Debüt-Mini-Album jetzt hier mit 6 Songs und die haben noch Unterstützung von Sven V.
1: Nicht Sven der Fünfte.
0: Könnte auch sein, dass er Sven der Fünfte ist. An den Rhythmusgitarren und Schlagzeug sowie beim Mixing. Und deren Ziel mit dieser Band ist, einen virtuellen und kraftvollen Black Metal mit mittelalterlichen Inspirationen zu kreieren. Mittelalter ist ja da auch immer ein ganz tolles Thema. Musikalisch ist es wilder und kompakter Black Metal mit so einer epischen Note und die Texte basieren auf mittelalterlichem Sprachgebrauch und Vokabular. Dazu haben sie noch sprachliche Wortspiele und die orientieren sich jeweils an den Titeln der Songs. Die Lyrik wird meist wie eine poetische Meditation bzw. Litanei aus dem Mittelalterlichen begriffen. Und dadurch entsteht eine eigenwillige Verbindung aus Sprachkunst, Mittelalterthematik und rohem Black Metal. Ja, schön, episch, wütend französischer Black Metal mit einem starken Mittelalter-Flair. So, bleiben wir im gleichen Hause bei einem ganz seltsamen Album. Jedenfalls ist der Titel schon komisch. Schimpft sich Taufpatin. Und das Album Les Malfaisances de la Taufpatin.
1: Hervorragend.
0: Ja. kommt auch am 9.10. raus und ist das Debütalbum und die sinngemäße Übersetzung ist Die Bosheiten der Taufpatin. Und ist ein Konzeptalbum und es geht um eine Hexe aus Ostfrankreich. Und dem Elsass, Ostfrankreich, namens La Taufpatin. Ursprünglich eine Figur aus dem 18. Jahrhundert und eine ausgesprochen boshafte und unerträgliche Hexe voller Hass und Verachtung. Und die ist spezialisiert auf grauenhafte Zaubertränke und finstere Flüche und die setzt ihr Wissen ausschließlich für böse Zwecke ein, besonders gegen gute Feen und das gute Volk. Ja, wir haben eine kleine Geschichtensendung heute auch noch ein bisschen, wird auch nicht besser. Und sie wurde schließlich von den Menschen überwältigt und öffentlich auf dem Scheiterhaufen verbrannt. Doch offenbar ist sie aus irgendeinem Grund wieder zurück. Und das Album erzählt, warum und wie sie Rache an den guten Feen nimmt. Und der Auslöser ist, sie wurde nicht zu einer Feenparty eingeladen. Und daraufhin Besen geschnappt, Hexenhut aufgesetzt, einen ganzen Topf Schokolade verdrückt und einen besonders gemeinen Racheplan ausgeheckt.
1: Ausgehext.
0: Ja, auch das. So, und nun möchte sie mit ihren Geschichten berühmt werden und entsprechend ungewöhnlich ist das Albumkonzept. Und Antik erzählt hier die Geschichte mit bewusst humorvollen, makabren Augenzwinkern. Und die Labelbeschreibung behauptet scherzhaft, dass Antik das Album eigentlich gar nicht veröffentlichen wollte. Und La Taufpatin habe das Label verhext und dazu gezwungen. So, die Geschichte ist noch nicht zu Ende. Die Fortsetzung folgt nach dem Song. Du könntest nochmal zeigen, wie diese... Ach so. Nee, wie heißt das? Ja, ich spreche hier schon wieder. Muss gucken, wie sie hier
1: kann man ihnen helfen?
0: Ja, kannst du, indem du weiter nach oben scrollen könntest, dass ich den... Ah, da ist er. So, und der Song, der jetzt kommt, heißt Mabel Rob au Placard.
1: Ja?
0: Ja, los, Hex.
1: Hex.

0: Da habt ihr es vielleicht schon ein bisschen gehört. Jetzt kommt erstmal die kurze Zusammenfassung, dann gleich der ausführliche Bericht. Es handelt sich hier um Raw Black Metal als fröhliches Wald- und Fledermausfest. Schrill, verspielt, aggressiv und komplett durchgeknallt. Ja, das ist der Herr Hubert von Natürlich Antik. Den kommt jetzt morgen raus. Und das Album heißt La Fête de la Forêt Enchantée. Und der Song heißt La Danse de la Forêt Enchantée. Das ist ein Soloprojekt. Mit der Unterstützung von Konstantin Korolev am Bass. Aus meiner Sicht, also ich bin jetzt ja überhaupt nicht so der Musikinstrumenten-Fetischist und Kenner und Könner sowieso schon nicht und kennen aber auch keine, kennen mich nicht aus, aber dieser Typ hat mich total beeindruckt. Noch durch seine erste, also kennengelernt über Paisisme, eine französische, nee, eine russische Black Metal Band, die franko-kanadischen Black Metal macht. Und da spielt er Bass und singt auch. Und krass, doll, heftig. Also selten, dass mir Bass so doll auffällt in dem Genre. Im Post-Punk ist natürlich eine andere Nummer, aber hier, ja. Gut, jedenfalls spielt er da Bass. Der spielt aber auch noch bei Ersatz und Grülle und Paroxysm Unit und Vehemenz mittlerweile auch. Ja, so. Das ist jetzt hier das vierte Album von Hubert. Und heißt so viel das Fest des Zauberwaldes. Und Hubert reagiert hier auf die Angriffe der Taufpaten. Allerdings nicht mit Hass, sondern mit Positivität, Licht, Freude und Ausgelassenheit. Und Unterstützung von Koschka Netopyr, seine kleine Fledermaus. Musikalisch halt. Roher Black Metal mit Fledermauskreischen als Gesang. Dazu verspielte Synthesizer, aggressives Schlagzeug, schrille Schreie, Euphorie und fast glückselige Ausbrüche. Das eigentliche Konzept steckt ausschließlich in den Songtiteln. So, erzählt wird ein Fest im Zauberwald, Einladung, geheimnisvoller Weg durch den Wald, Tanz und Feier gemeinsam anstoßen, bis jemand auf eine Kröte tritt. Danach endet die Party dann abrupt im Chaos. Zum Finale Sirene eines Krankenwagens, der versucht, das arme Amphibium zu retten. Insgesamt eine herrlich absurde Mischung aus finsterem Raw Black Metal und kindlich verspielter Euphorie. Herzlichen Glückwunsch.
1: Fühlt sich fast verboten an, das noch als Black Metal zu bezeichnen, wenn es da um Feten und Kröten und Amphibienrettung mit dem Krankenwagen und so.
0: Ich habe schon dümmere Texte im Black Metal gelesen.
1: Ja, gut.
0: Sie sind halt naturbezogen und Märchen. Also naturbezogen und märchenbezogen hat man im Black Metal relativ häufig. Außer dass es hier jetzt nicht um irgendwelche Alpenwesen geht oder
1: Ich meine, es ist so lustig für Black
0: skandinavische
1: Metal, der sich
0: Geschichten.
1: ja irgendwie
0: Ja,
1: über
0: ja.
1: diese Finsternis so ein bisschen auch
0: Ja.
1: definiert.
0: Hast bestimmt auch Finster in diesem verwunschenen Wald.
1: Ja.
0: Ja, gut. Und jetzt kommt der Stimmungsbruch. Jetzt kommt nämlich die Band Funeral Fuck. Oder Funeral Fuck. Ist natürlich alles mit V geschrieben. Und da kommt jetzt demnächst das Album Indecent Idols über Dying Victims am 23.10. Und die Leute kommen aus Hamburg und alle Mitglieder stammen aus Hamburgs extremer Metal-Underground-Szene. Und hier hat man dann monumentalen epischen Doom-Metal, was ich bei diesem Namen nicht erwartet habe und mich das immer noch irgendwie wundert. Aber wenn man das jetzt mal so getrennt voneinander betrachtet, dann ist es echt tolle Musik. Und eine Besonderheit ist hier, dass die Texte ausschließlich über dokumentierte Verbrechen, Missbrauch und Korruption religiöser Institutionen handelt, historisch bis in die Gegenwart. Und der Sound ist ziemlich gewaltig und teilweise auch kathedraliger Doom, melancholische Melodien und massive erdrückende Schwere mit so einer sakralen Atmosphäre. Ja. Und bewegt sich mit kargen Chorgesängen, bevor sich dann die ersten massiven Riffs auftürmen. Und die wechseln zwischen dichten und weit geöffneten Klangflächen. Ja, teilweise wirkt die oder stellenweise wirkt die Musik monastisch und sakral und kontrastiert aber mit blasphemischen Texten. ja, deutlich düsterer und emotionaler als der und bedrückender als die bisherigen Veröffentlichungen. Gut, dann kommt jetzt der Song von Funeral Fuck, Bishop of the Iron Guard.

0: Und jetzt kommen wieder die Veranstaltungshinweise für die nächsten 14 Tage. Am Freitag, dem 9. Oktober im JAZ Rostock, Extreme Distortion Assault Nummer 15. Diesmal mit diversen Spielarten von Death Metal und Grindcore und, und Grind. Von Soulgrinder, Alison Walks, Delight to Divide und Trail of Destruction. Einlass 19 Uhr, Beginn 20 Uhr. Tickets im Vorverkauf für 16 Euro und an der Abendkasse.
1: Am Samstag, den 10. Oktober, geht es direkt weiter im Crave Kulturhaus in Waren. Müritz Metal Attack, ein brandneues Event. Die norwegische Band Eldkling wird sich die Bühne teilen mit Aglasio, Decadentia und Second Paradise. Das bedeutet Melodic Power Metal und Modern Metal vom Feinsten. Einlass 19 Uhr, Beginn 20 Uhr. Tickets im Vorverkauf ab 14.90 Uhr an der Abendkasse für 30.
0: Ebenfalls am Samstag, den 10. Oktober, im AJZ Neubrandenburg. Elitz Angst und Klapperklaus sind auf Oktoberween-Tour mit ihrem düster Blues und Goth-Punk. Dabei werden sie unterstützt von Sonne, Mond und Sterne und Füllmilch. Einlass 20 Uhr, Eintritt 5 bis 10 Euro.
1: Ebenfalls am Samstag, den 10. Oktober, im Geokeller hier in Greifswald. Fear of the Dark, der Metal-Abend im Geokeller, ist wieder zurück. Diesmal mit Mucke von den DJs Axel und The Nameless Horror. Beginn 22 Uhr, Eintritt 2 Uhr, 2 Euro. 2 Uhr.
0: Austritt ist 2 Uhr.
1: Persönlich vergessen.
0: Ja, und am Freitag, dem 16. Oktober, im Morgclub in Rostock. Progressive Stoner Rock von Warnfried Ecubora und Lotse. Einlass 18.30 Uhr, Beginn 19 Uhr, Tickets im Vorverkauf für 15 Euro.
1: Darauf den Samstag am 17. Oktober, Feldfresse in Wismar, Black und Death Metal von Imane, Vraha und Orobas. Einlass 19 Uhr, Beginn 20 Uhr.
0: Ja.
1: Das war's.
0: Geht raus.
1: Ja, genau. Mal gehören.

0: Halt so, ne?
1: Ja, kurz verrechnet hier, aber das ist egal. Kriegen wir schon hin.
0: So. Ist doch super.
1: Ja.
0: Super schick, toll, schön.
1: Das war, möchtest du über die Band erzählen, die wir da gerade gehört haben?
0: Du machst das immer so schön.
1: Ja, aber ich würde sonst über, na, dann machst du die letzte.
0: Angeschissen. Ich finde Kong ist eine super Band, da wollte ich schon immer mal drüber erzählen. Ja, da habt ihr nämlich gerade gehört, den Song Guided to the End. Ja, das machen wir gerade quasi.
1: Ja, genau. Zum Ende.
0: Ja. Diesen Song findet ihr auf dem Album Dissolved in Time, das am 25.09. über Trust No One Recordings erschienen ist. Ist Sludge/Doom-Metal aus Südschweden. Mehr Sludge als Doom anscheinend, sagt Lotti. Es gibt da so auf die Fresse, aber in Zeitlupe. Das finde ich schön.
1: Das ist genau ihr Sprachgebrauch, so kennen wir sie.
0: Ja, genau. Ja. Die Vocals dürften auch Black Metal Fans gefallen. Diese Band, Kong mit H hinten, haben zwischen 2007 und 2013 drei Alben herausgebracht. Nach über 10 Jahren Funkstille gibt es jetzt mal wieder was Neues, nämlich Dissolved in Time. Ja. Man könnte meinen, in diesen letzten 10 Jahren hat sich irgendwas zersetzt da.
1: Nee. Weiß man nicht. Das ist halt immer so unterschiedlich. Man kennt ja nur auch so ein paar Bands und bei manchen Bands dauert das halt irgendwie 10 Jahre, bis sie ein neues Album rausbringen, obwohl die irgendwie immer noch aktiv sind. Aber vielleicht machen die auch viel nebenbei.
0: Die erzählen jetzt auf diesem Album, was sich in den letzten 10 Jahren zersetzt hat. Deswegen heißt es Dissolved in Time.
1: Ja, möglich.
0: Oder so. Genau. Nee, weiß ich nicht. Ich kenne die Lyrics nicht. 3 Songs hat dieses Album.
1: Und war das jetzt definitiv... Also, naja, nicht unbedingt.
0: Ich finde das sehr spannend, dass eine 40-Minuten-Scheibe 3 Songs hat nur.
1: Na, ich bin halt... Also, was ist halt interessant, dass wir jetzt... Dass dieser Song mit 7 Minuten auf jeden Fall...
0: Ah, ja.
1: Eventuell dachte ich, das könnte der kürzeste sein. Muss aber nicht. Da kann ja noch ein Song mit bei sein, der noch kürzer ist. Und ein Song, der arschlang ist.
0: Ja.
1: Weiß man nicht. Müsst ihr euch selber angucken.
0: Könnte man meinen. Es folgt aber tatsächlich in diesem Stichpunkt noch, dass das der kürzeste Song auf dem Album ist.
1: Das wusste ich nicht.
0: Naja.
1: Du hast ja das ganze Fachwissen über diese Band.
0: Ja, klar. Ja.
1: Ja. Gut. Falls ihr euch wundert, wie die Sachen, oder fragt, wie die Sachen geschrieben werden, wann die rauskommen, wie die Songs heißen, pipapo. Wir posten am Wochenende oder so eine Playlist auf Facebook, die wird auch bei Instagram verlinkt, da findet ihr nochmal einen Link zu den Bands, falls vorhanden, oder auf jeden Fall noch den Link zur Mediathek, wo ihr diese Sendung nochmal nachhören könnt und ist immer ganz interessant vielleicht für den einen oder anderen. Aber ich glaube, in dieser Sendung ging es ganz gut mit den Versprechern und schlimmen Worten. So viele schlimme Worte hatten wir nicht. Nee. Gut. So, und dann sind wir jetzt auch eigentlich schon so ziemlich am Ende.
0: Ja, to the end geguided. So.
1: Ja. jetzt kommt The Ocean. The Ocean hießen mal The Ocean Collective. Und da es seit jeher viele Besetzungswechsel gab, bereits bis zum Debüt um die 40 beteiligte Musikerinnen, ist ein Kollektiv halt. So, das wurde 2000 von Robin Stepps, der Gründer von Pelagic Records, gegründet und kommt aus Berlin. Und es ist Progressive Metal und Post Metal. Und wir haben sie im Juli schon mal gespielt, die erste Single von dem Album. Und jetzt kommt das neue Album Solaris raus. Das ist jetzt lange her und deswegen dachten wir uns, kriegt einen anderen Song nochmal ins Gesicht geschmettert, der auch gut ist, weil die Ocean generell, glaube ich, ziemlich gut sind. Also die nehmen ausschließlich Konzeptalben auf und zuletzt wurde die gesamte Geschichte der geologischen und historischen Entwicklung der Erde behandelt, bis hin zum digitalen geprägten Zeitalter der Menschheit. Auch spannend. Aber auch sportlich, so viel Geschichte in so kurze Alben zu stecken. Ja, und Und Solaris bewegt sich in neue Gefilde und beschäftigt sich mit dem gleichnamigen filmischen Meisterwerk des sowjetischen Regisseurs Andrei Tarkovsky, unter anderem bekannt auch durch den Film Stalker. Der Film Solaris.
0: Ich kenne ihn noch gar nicht, ich kenne nur das Spiel. Also auch nur vom Sehen, Hören, Sagen.
1: Ach so.
0: Einen Film gibt es auch dazu? Ist das so,
1: es gibt,
0: wie das Spiel?
1: Es gibt zwei Filme. Es gibt neuere und
0: es gibt bestimmt viele
1: älteren.
0: Filme mit dem Namen Stalker.
1: Nee, ich meine jetzt den Film.
0: Ja, sag ich doch.
1: Okay. Hat aber jetzt nicht mit dem Spiel nicht so viel zu tun.
0: Nicht? Also, ja, das war meine, schon, das ist so meine Frage gerade, ob das inhaltlich sich um was Ähnliches dreht.
1: Ähnlich. Also, ich habe dieses Spiel nicht gespielt. Ich habe das Buch kurz gelesen, ja. Das ist ja auch nur ein ganz kuschelige kleine Taschenbüchlein.
0: Okay.
1: Und der Film ist, gefühlt ist der Film länger als das Buch. Ich finde, der zieht sich ganz schön. Braucht auch zwei Ansätze, Anläufe, weil der geht irgendwie drei Stunden, glaube ich, fast. Naja, jedenfalls, der Film Solaris erschien 72 und vereint die Genres Science-Fiction und Psycho-Horror. Ich persönlich kann ihn sehr empfehlen, aber ich glaube, ich habe den jüngeren Film gesehen, der auf diesem Buch fußt, sehr zu empfehlen, auf jeden Fall mit sehr vielen schönen, also Gedankenspielen. Es geht um eine Raumstation, deren Bewohnerinnen in tiefe emotionale Krisen verfallen sind.
0: Damit wäre meine Frage dann noch beantwortet. Nichts
1: das
0: mit den Spielen zu tun.
1: Das ist aber sehr grob beschrieben. Also ich kann wirklich sehr empfehlen. Andere Leute finden die Filme kacke, finden gut. Und am neuen Album waren neben Robin Straps noch 9 weitere Musikerinnen beteiligt. Alle zusammen haben ein vielschichtiges, teils beklemmendes neues Werk von The Ocean geschaffen. Und dass man sich hier ein paar Mal hören muss, um es doch so richtig durchzusteigen. Gut, dann wünschen wir euch eine schöne Nacht.
0: Ja, genau.
1: Schaut euch den Film an und lest das Buch.
0: Okay.
1: Viel Spaß damit.
0: Jo.
1: Tschüss.
0: Tschüss.

Hallo, guten Abend, gute Nacht heute am 11.03.2026. Das letzte Mal haben wir uns gehört, das war im letzten Jahr 2025. Seitdem ist einiges passiert. Mein Name ist Paul Bark und ich bin heute für euch wieder da in der Late-Night-Sendung. Warum, wieso, weshalb es eine gewisse Funkstille gab, persönliche Gründe, sehr viel Wahlkampf. Wisst ihr, ich bin ja politisch aktiv. Dazu persönliche Sachen, ne? Melancholische, depressive Phasen, Urlaube, Besuche, Haushalt, der ganze Schnadderadatz. Aber ich bin für euch jetzt wieder hier und wir reden heute über gewisse Themen. Was ist so in der letzten Zeit passiert? Worüber können wir sprechen? Was ist denn so, worüber wir reden, fluchen und so weiter können, wenn ihr wisst ja, Late Night ist für alles da. Für alles. Wir haben keinen Gast. Ich hoffe, das meine heute. Deswegen wird ein Thema, worüber ich gerne reden möchte, was aber noch nicht geht. Dafür brauche ich Gäste oder einen Gast oder Gästin, whatever. Ihr wisst schon, das ist, muss ich planen und vorausschauend weiterführen. Deswegen muss ich muss hier nebenbei, hört ihr meine Stimme vielleicht leiser, lauter, also ist gut. Ich glaube, das ist besser. Falls ihr denkt, Abendessen mit mir, ja, das gibt's vielleicht auch, weil ich sitze ja dann hier live vor Ort. Nicht live. Ihr seid in Greifswald, ich bin in Trier und ich nehme das heute Nachmittag auf. Ein bisschen Musik gibt's zwischendrin, noch nichts Neues. Da muss ich noch, die muss ich noch einspielen und reinziehen und ihr kennt den ganzen Kleiderradatsch. Aber das Thema, worüber ich heute reden will, ist halt allgemein, was ist jetzt passiert. Wir haben eigentlich wieder das Jahr, wir sind schon in der Vergangenheit zurück, wir haben schon wieder einen Golfkrieg, beziehungsweise in der Golfregion, ne, Iran wird angegriffen und das ist alles ganz schön kacke. Darüber können wir reden, darüber wollen wir heute nicht reden, das ist schon, die Realität ist depressiv genug. Wir können auch darüber sprechen, dass auch, wir haben genug Probleme hier vor Ort, in unserem Land, sei es, dass ein Jens Spahn nicht belangt wird, dass nicht mehr eine richtige Anzeige kommt, nicht mehr eine richtige Untersuchung wegen seiner Maskenaffäre, das ist eigentlich schon, das ist eine wortwörtlich eine Schweinerei, worüber wir hier reden müssen. Und das Ganze, ja, ist in einer Zeit, oh Gott, ich habe keine Ahnung. Mittlerweile, also wer mich kennt persönlich, weiß, wie ich aussehe. Ich bin ja ein äußerst privilegiertes Wesen, ein privilegierter Mensch. Ich bin nicht nur weiß, es ist hetero und in Deutschland groß geworden. Das ist schon dreifach privilegiert. Ich glaube, ich bin sogar vierfach privilegiert, weil ich halt Ende der 80er, also 89, geboren wurde, meine Kindheit in den 90ern verbracht habe und meine Jugend in den 2000ern. Und da war halt das größt, schlimmst mögliche Ereignis 9/11. So, und jetzt alle, die jetzt aufwachsen, die tun mir, Jugendliche, die tun mir richtig leid. Also mein Alltagsproblem war, was mache ich am Wochenende? So vor 20 Jahren. Ja, vor 20 Jahren. Was, so war meine Themen, was mache ich am Wochenende? Was mache ich im Sommer, wenn es regnet und der Strand ist direkt vor Ort, gut zocken? Das gab es auch schon damals. Wie kriege ich alle meine Pokémon und der ganze Kram? Oder ist sind meine Kumpels zu Hause, wenn ich vorbeifahre, all das. Das waren meine Alltagsprobleme. Wenn ich heute gucke, hier in Trier zum Beispiel, die Jugendlichen, die im gleichen Alter sind, die haben jetzt die Sorge, Wehrpflicht, dass sie eingezogen werden und dann nicht in einer Zeit, wo gesicherter Frieden ist, sondern in einer Zeit, wo wir im Jahres, wo wir jetzt schon den Ukraine-Krieg im vierten Jahr haben, so, also wir haben den vierten Jahrestag des Angriffs überstanden. Der Jahrestag klingt so fröhlich. Also er hat sich das vierte Mal gejährt, der Tag des Angriffs Russlands. Und jetzt haben wir auch noch den Iran. Und es sind ja nicht mehr alle Krisen auf der Welt und nicht mehr alle Kriege. Wir haben auch noch Venezuela. Wir haben noch Ecuador, darüber redet auch keiner. Wir haben die ganzen Bürgerkriege auf dem afrikanischen Kontinent. Wir haben den Genozid in Gaza und all das alles.

Rohstoffen festhält. Haha, der Iran-Krieg, Spritpreise gehen hoch, Überraschung. Nicht nur das, jetzt hat kam die ganze Nachricht, dass VW und Porsche Gewinnverluste einbüßen müssen. Und zwar Porsche kommt richtig krass um 93%, haben immer noch Gewinn gemacht, aber trotzdem entlassen sie 50.000 Mitarbeiter, anstatt den Vorstand zu entlassen oder ihr Ziel zu verändern, das, was sie machen sollten. Ihr seht. Größter Wahnsinn auf der Welt. Und was kann man dagegen machen? Keine Ahnung. Ja, ein Freund wollte von mir sagen, Resilienz üben. Kann man nicht so viel verändern. Ihr könnt euch politisch aktivieren, ihr könnt auf Demos gehen, ihr könnt die Jugend unterstützen, ihr könnt einfach keine erzkonservativen und reaktionären Parteien wählen, sei es CDU, CSU und AfD. Bei der FDP klappt es ja auch, weg vom Fenster jetzt. Endlich im Heimatland der Bundeswehr, das ist im Heimatland der FDP, das ist mal eine positive Nachricht. In Baden-Württemberg, raus aus dem Parlament, geil, jetzt hat sie gar nichts mehr. Die sind nirgendwo drinne. Das kann denen richtig teuer zu stehen kommen, weil, ja, sie sind halt weg und es gibt halt bessere Alternativen. Und das ist es jetzt. So, aber was haben wir denn noch? Was ist denn da? Wir können fliehen. Eskapismus, ja, geht in die Kunst, Kultur, aber selbst die leidet drunter. So, wir haben Massenentlassung in Videospielstudios, wo es nur um Shareholders geht. Das ist alles hier, die Endstufe des Kapitalismus ist erreicht. Also schon länger, die haben wir seit der Finanzkrise sehr wahrscheinlich, ist nur noch nicht so aufgefallen. Also 2008 die Finanzkrise für alle Jüngeren unter euch und noch nicht Geborenen damals. Und wir sind jetzt in einem Zeitalter, das ist einfach völlig abgefuckt. So, und anstatt, dass man solidarisch miteinander umgeht und versucht, okay, es geht allen Menschen gut und alle haben mindestens ein gutes Leben. Das heißt nicht, dass das Geld zum Überleben da ist, sondern dass sie halt einfach ohne Angst vor der nächsten Rechnung auf dem Konto und das nicht, also ohne Angst, also dass sie nicht am Ende des Monats rechnen müssen, jetzt habe ich noch 300 Euro auf dem Konto, weiß jetzt nicht, ich habe noch eine Woche, also es sollte klappen, aber wenn da plötzlich doch der Kühlschrank kaputt geht, ist es schon wieder weg. So, dass die Leute halt genug Geld haben auf dem Konto. Also wenn du schon versuchst, ein System mit Lohnarbeit zu hochzuhalten, sollten sie halt auch genug haben, um zu konsumieren. Das ist der nächste problematische Gedankengang, dass die Leute denken, wir produzieren zu wenig. Nein, die Leute konsumieren zu wenig. Woran liegt das? Zu hohe Mieten, zu hohe Dinge, zu hohe Preise. Und der größte Faktor, den wir hier haben, ist halt, die meisten Leute arbeiten halt in der unteren Mittelschicht und im Niedriglohnsektor und haben halt das Geld nicht. Und es geht für Leute, wenn du zu zweit in einem Haushalt lebst und beide verdienen 2.500 Euro netto, ist das schon richtig gut. Damit hast du ein relativ sorgenfreies Leben. So, wenn du aber nur 1.500 im Monat kriegst und du wohnst alleine und du musst davon allein in einer Einzimmerwohnung vielleicht 400, 500 Euro Miete zahlen, dann sitzt du noch 1.000 Euro davon Rechnung, Internet und der ganze Kleiderradatsch und schon geht es immer weiter runter. Und dann hast du am Ende des Monats, wenn du Glück gut bist, kommst du auf deine, weiß ich nicht, 300 Euro. Und dann heißt es ja, spar die mal. Ja, aber du willst ja auch mal was Gutes tun. So. Also, das ist ein Problem. Du gibst halt weniger aus. Aber andere Debatte, wir wollen positiv reingehen. Wir wollen was Positives finden. Das ist so der alltägliche Wahnsinn, dem wir gerade gegenüberstehen. Und was kann man anderes sagen, als Marx hatte recht. Aber wir können auch positiver in die Zukunft schauen. Und das sollten wir machen. Wir sollten positiver in die Zukunft schauen. Hoffnung organisieren. Wir sollten Hoffnung walten lassen, weil wir können was ändern. Jeder Einzelne von euch kann was machen. Sei es, dass er auf Demos geht. Das ist das Mindeste, was man machen kann. Auf Demos geht. Also wenn da irgendwo was ist. Ne, das ist das Mindeste, was ihr machen könnt. Ihr müsst euch nicht ehrenamtlich. Ich verlange von keinem Menschen, dass er sich jetzt aufrauft und sagt, ich engagiere mich, wenn er persönlich nicht dazu in der Lage ist. Aber vergesst nicht, ihr seid nicht allein. Ihr seid da. So, und natürlich ist die Frust da, aber es ist auch ein langwieriger Prozess. Redet also mit Leuten, redet mit euren Eltern, euren Großeltern vor der nächsten Wahl, wenn die ansteht, und sagt, bitte wählt nicht CDU oder so, sondern wählt bitte eine Partei, die progressiver denkt und nicht an eine Zeit, an versucht, irgendwie den Wohlstand der 80er Jahre aufrechtzuerhalten, der nicht existiert, weil allein schon das Manager-Angestellten-Verhältnis nicht mehr das gleiche ist. Damals war es bei 8:1. Oder 30:1 bei Geschäftsführer. Also relativ human und nachvollziehbar. Heute ist es bei 300:1. Und da sind noch nicht die Bonizahlungen drin, die jetzt kriegen. Ne? Wir sehen das.
schafft es nicht, die Gewinnverluste, sie müssen entlassen, sodass

der Manager und die Shareholder halt Boni kriegen. Ich reg mich wieder auf. Das geht so nicht. Wir müssen was Positives finden. Wir können was Lustiges finden. Jetzt müsste ich die FDP erwähnen. Sie ist raus aus dem Landtag in Baden-Württemberg. Und die nächste Woche in Rheinland-Pfalz, da kommt sie gar nicht rein, weil sie bei Sonstiges gelistet ist. Ja. Einige würden sagen, schade. Ich sage, witzig. Ich hätte gerne noch eine andere Partei, die so weit runter ist. Ja. So viel dazu. Ihr wisst ja auch, wir leben in einer Zeit Videospiele. Wir reden jetzt über Kunst und Kultur, weil es gibt auch positive Sachen. Die Oscars stehen vor der Tür. Nächste Woche, 16.03. Oscars stehen vor der Tür. Einer meiner Lieblingsfilme letzten Jahres ist nominiert und zwar hat sogar Oscar-Rekord gebrochen. Jetzt können wir positiv sprechen. Fucking Sinners hat den Rekord für die meisten Nominierungen der Oscars gebrochen. 90 Nominierungen, das hat vorher noch kein Film geschafft. Das heißt nichts. Ist trotzdem geil. Plus, zum allerersten Mal in der Geschichte, und shame on you, Oscars, zum allerersten Mal in der Geschichte der Oscars ist sogar eine Flinterperson, also eine weiblich gelesene Person, für die etwas Konservativen unter euch, die mit dem Begriff nicht anfangen, oder die was mit dem Begriff nicht anfangen können, eine Flinterperson ist nominiert als beste Kamerafrau. Und dazu noch POC, also richtig geil. Es ist trotzdem shame on you, Oscars, dass das noch nicht vorher passiert, also Academies, dass das noch nicht vorher. Es gibt fantastische Cinematografinnen, die geile Sachen, geile Bilder einfangen. Und jetzt ist es soweit, weil geile Bilder. Übrigens, guckt Sinners. Ich empfehle es hier. Aus vollstem Herzen. Einer der besten Filme aus dem letzten Jahr. Und sehr wahrscheinlich, eventuell Oscar. Also wird Oscar, den anderen Oscar gewinnen. Das steht an. Das haben wir jetzt. Der Frühling ist da, Allergiesaison. Geil, Alter, ich muss Tabletten nehmen. Sonst niese ich mir das Hirn aus der Nase, weil die fucking Birken auch hier nicht zu wenig sind. Keiner geht gegen Birken vor und das regt mich einfach auf. So, aber trotzdem Frühling. Yeah, es wird wieder warm, wärmer und trotzdem kann ich euch sagen, ich hasse diese Jahreszeit. Also nicht hassen, aber ich finde sie nervig. Weil es ist genau die Jahreszeit, du kannst tagsüber im T-Shirt und kurzer Hose rumlaufen, aber sobald die Sonne weg ist, musst du schon wieder deine Winterjacke rausnehmen, weil es wieder so hart abkühlt. Na, du rennst halt also eigentlich mit 3 Rucksäcken rum, weil da überall noch deine Thermosachen drin sind, weil sonst ist scheiße. Außer du schaffst es rechtzeitig wieder nach Hause, dann ist egal. Aber am Wochenende bist du ja abends meistens länger unterwegs, also brauchst du irgendwas Langes. Ja, dafür mag ich den Herbst ein bisschen mehr, weil der Herbst, da ist es, bleibt es relativ warm, wenn du da siehst, okay, heute kannst du einen Hoodie anziehen, dann kannst du den ganzen Tag einen Hoodie anziehen, es wird dir nicht zu warm und es wird dir nicht zu kalt. Meist. Den geregelten Menschen, es gibt Ausnahmen, die haben immer, aber die kennen das schon. Übrigens, gib mir mal Tipps, wie man das am besten alles macht. Sehr wahrscheinlich kommt jetzt einfach Jacke unterm Arm oder so. Das so viel dazu, krass, ne? Also, ich rede viel. Wir können auch über Gaming sprechen, das habe ich ja auch gesagt, ne? Gaming steht ja auch hoch im Kurs gerade. Das sind ja ein paar Spiele draußen, die jetzt gerade raus sind. Wir haben Pocopia draußen, was überraschend gut ist. Wir haben Resident Evil 9 draußen, was also sehr gut ist. Und das nicht, also nicht überraschend, sondern sehr gut ist. Und da gibt es auch ein paar Themen, über die wir reden können. Über Community und sowas alles. Und zum Beispiel das letzte Beispiel. Nee. Ich habe zu oft zum Beispiel gesagt. Zum Beispiel, Beispiel, Beispiel, Beispiel, Beispiel. Nein, also mir ist in letzter Zeit aufgefallen, wir reden jetzt über was anderes, Positiveres und versuchen uns über Leute lustig zu machen oder nicht. Keine Minderheiten, sondern Personen, die halt so agieren, weil das manchmal ziemlicher Quatsch ist. Bei Resident Evil 9. Übrigens, Resident Evil wird dieses Jahr im März, ich weiß gar nicht wann genau, kann sogar sein, übernächste Woche, wenn wir wieder da sind, dass da ist den 30. feiern, kriegt ihr dann einfach mit, wenn ich drüber spreche, weil das ist mein Thema für nächste Woche, Resident Evil und wie man, warum auch Resident Evil 9 ein Cozy Game ist, aber dazu mehr nächste Woche, mal gucken, ob ich Mina rankriege, vielleicht noch Leonie, das wird lustig, aber und jetzt kommt der Punkt, das Spiel war natürlich vorher Marketing, große Kampagne, geiler Reveal-Trailer, gutes und hat einen Hype losgetreten. Und jetzt gibt es die ersten Reviews, vor allem bei Steam, wo Leute negative Reviews unterschreiben und sagen, das Spiel ist zu gruselig und geben dann eine schlechte Bewertung. Und ich sitze da und denke so,
Aha. Okay. Wir reden von einem Spiel, von einem Spiel aus einer Reihe, das dies 30 Jahre gibt und die, glaube ich, über, weiß ich nicht, 15 Hauptableger hat. Also, warum, liebe Leute, warum, liebe Konsumentinnen, informiert ihr euch nicht vorher über dieses Spiel, bevor ihr kauft und merkt, das ist ziemlich gruselig? Sorry. Also, ich habe kein Mitleid. Und es ist nicht das erste Mal, dass ein Hype-Spiel oder ein Spiel, was hochgehypt wird gerade, dass es viele Spieler anlockt, die dann enttäuscht sind oder die dann sich irgendwie irgendwas kritisieren, worüber man sich vorher informieren kann. Und ich habe das Gefühl, dass das vor allem in der Videospielbranche und in diesem Bereich gar nicht mehr so häufig passiert. Als Beispiel kann ich nur erwähnen, war es also aufgefallen, sehr wahrscheinlich, ihr könntet natürlich hier schreiben, dies und das. Aufgefallen ist es mir bei Elden Ring, das kam 2021 raus. Ja, 2021. Also mitten in der Pandemie. Und es war natürlich, hat das einen Hype, weil George R. R. Martin hat irgendwie mit dran gewerkelt. Am Ende hat er nur die Background-Story geschrieben. Das ist anscheinend ein riesiges Werk sein, ich glaube 300 Seiten oder so. Und das ist immer noch nicht veröffentlicht. Eine Schande übrigens, eine Schande, das würde ich gerne lesen. Aber dort auf dieser Basis entstand dann das Spiel, was dann nochmal 1000 Jahre später gespielt hat. So, irgendwie so. Aber das ist okay. Also die Grundsachen von George R. R. Martin sind in der Welt zu sehen und zu erahnen. Und das hat einen Hype losgelöst. Plus Open World und all das. Und dann wurden natürlich die ersten Server-Sims, die ersten Tests und dann kamen so ein bisschen die ersten Previews und dann, ja, und hier und da. Und dann kamen die Tests. Und die Tests kamen sehr früh. Also du hättest noch dein Spiel stornieren können, du hättest noch alles, du hättest alles machen können. Und dann steht da wirklich drin, für wen ist das Spiel was? Da haben sie wirklich so, egal welche Internet, also welches Medium, welches Medienhaus, die haben alle reingeschrieben, okay, für dich ist es, wenn du eine Frusttoleranz hast, ist es nichts für dich, wenn du halt fordernde Kämpfe nicht magst und Ständen, ne, und auch scheitern und wiederholen musst. So, das ist es. Und jetzt kommt's, und es hieß auch vor, es ist das einstiegsfreundlichste Souls-Spiel. Und das stimmt auch. Es ist halt das einstiegsfreundlichste Souls-Spiel. Du kriegst ein Tutorial-Gebiet. Du musst es nicht machen, aber du hast die Wahl. Und du dann wirst, kriegst du halt die Gameplay-Mechaniken, kriegst die ersten Punkte und all das. Theoretisch kannst du das dauerhaft wiederholen und dann hast du auch schon, aber so levelt man übrigens nicht in diesem Spiel. Also so farmt man nicht in diesem Spiel, aber es ist prinzipiell auch möglich. Aber, und jetzt kommt der Punkt, über den wir reden müssen und was ich erwähnen möchte. Das Spiel ist grandios. Also wirklich, es ist grandios, es ist ein tolles Spiel, es ist ein großartiges Spiel und es ist fantastisch. Elden Ring. Und trotzdem haben Leute sich beschwert über den Schwierigkeitsgrad, dass es zu schwer ist. Dabei ist das Spiel von einem Studio, was nicht neu ist, sondern From Software heißt und die haben immer nur schwere Spiele gehabt. Also zum Beispiel Sekiro ist noch schwerer und kam halt ein paar Jahre vorher raus und wurde Game of the Year. Da hat sich keiner beschwert drüber, aber dieser Hype hat dafür gesorgt, dass sich die Leute sich drüber beschweren. Jetzt nicht, wir reden jetzt nicht über die Diskussion über den Schwierigkeitsgrad und warum das Spiel unbedingt so schwer sein sollte. Das ist eine andere Debatte, aber dass die Leute sich dann darüber aufregen und nicht vorinformieren, ist halt für mich, da liegt es an der Schuld der SpielerInnen. Nicht an den, also und nicht an den Entwicklern. So, dann musst du dich nicht drüber aufregen. Informier dich vorher, wenn du ein Spiel kaufst. Das gleiche gilt auch für Ark Raiders. Was ein ähnliches Ding ist. Das war nicht von Anfang an so gehypt, sondern es kam erst dadurch, weil die Community, die da existierte, schon angefangen hat, auch freundlich zu spielen, dass man eher miteinander macht und anstatt gegeneinander, vor allem Solo-Runden. Und natürlich gibt es immer Leute, die das nicht machen. Das ist das Spiel. Es ist ein PvE-PvP-Spiel oder PvP-PvE, whatever. Die Reihenfolge ist egal. Aber du kannst auf andere Spieler schießen und du kannst sie auch aus Versehen abschießen, wenn du nicht in Dreierteam rumläufst. Und da gibt es Leute, die regen sich drüber auf. Die sagen dann, das geht so nicht. Und jetzt nicht verwechseln, ich mag das Spiel sehr und ich spiele es gerne solo und ich bin der freundlichste Typ und helfe lieber allen, als irgendwas anderes zu machen. Ich habe trotzdem in diesen 90 Stunden, die ich das Spiel gespielt habe, schon ein Kill und ich weiß nicht, bis heute nicht, wann und wo. Also kann ich dir nicht sagen, ich weiß nicht, wann ich diesen Kill gemacht habe. Auf einmal hatte ich einen. So. Und da hat jemand auf mich geschossen und ich habe dann gedacht, was? Und habe zurückgeschossen. So. Aber egal. Also ich weiß nicht, ob es der war, aber es war, irgendwo war ein Kill und ich habe keine Ahnung, wann und wie. Aber egal, egal. Darum soll es ja nicht gehen. Auf jeden Fall, auch ich wurde schon abgeknallt und all das Ganze. Und das gehört dazu zum Spiel. Und am Ende, ja, ist es halt nur, es ist erstens nur ein Spiel und zweitens
come on. Ich verstehe, wenn Leute sagen, ja, du kannst ja mit diesen Shortcuts, don't shoot und sowas alles, kannst du ja rumlaufen. Und die Leute, wenn das jemand macht und geht mit dir raus und ist mit dir schon in diesem Extraction Point und schießt dir dann in den Rücken, das ist ein Dick Move. Das ist ein richtiger Dick Move. Und das ist eine Ratte und das ist doof. Gehört aber auch zum Spiel dazu. Aber wenn sich Leute aufregen, dass geballert wird, ach Leute, so, weißt du, auch Hype. Und das Gleiche geht, Marathon hat jetzt auch aktuell das Problem und Resident Evil 9 jetzt auch. Deswegen an alle da draußen, die Videospiele spielen oder gerade angefangen haben und merken, es ist ein Spiel gehypt, informiert euch genau vorher über dieses Spiel. Guckt euch Let's Plays an. Vor allem sowas wie Elden Ring oder Ark Raiders, da werdet ihr nicht gespoilert. Aber guckt euch an, wie es funktioniert. So, fragt die Streamer an, wie das funktioniert. Guckt euch sowas an. Da gibt es welche, die ballern sich ab und es gibt Leute, die spielen friendly, aber die erklären es. Fabian Siegesmund ist zum Beispiel so einer. Der erklärt es genau, wie das funktioniert. Informiert euch vorher. Egal wo. Auch, er geht ja auch nicht in einen Film rein und erwartet bei einem Denis Villeneuve-Film wie bei Blade Runner, dass er auf einmal Fast and Furious auftaucht. Ne? Und beschwert euch danach, dass ihr das ja nicht, warum? Bitte, es sind keine blinden Spiele. So bei einer beim Sneak Game, wenn ihr sagt, okay, ich habe das Spiel blind gekauft, weil das gab so ein Surprise-Ding, und ihr wisst, und ihr bezahlt halt nur die Hälfte vom Spiel und ihr wisst halt nicht, was für ein Spiel ihr kriegt. Okay, das ist dann wieder was anderes. Aber so nicht. Also, genug Rage für Leute, die sich nicht informieren. Macht das generell überall. Also das ist nur ein Beispiel bei der Gaming-Branche. Macht das jetzt zum Beispiel auch bei den nächsten Wahlen oder so. Nutzt den Wahlomat und nutzt aber auch, das guckt euch immer, guckt einfach mal ins Parteiprogramm. Ja, das kostet, ne, es ist Zeit, manchmal hat man nicht die Zeit, aber guckt einfach mal rein. Lest euch das durch. Lest euch das Hauptparteiprogramm durch. Vor allem bei so Parteien wie CDU, CSU, also bei allen Parteien. Aber dann steht auch drinne und achtet nicht nur auf die Floskeln, die an den Wahlplakaten stehen. So, das sind halt Floskeln, die ihr seht. Damit wollen sie natürlich, dass ihr sagt, oh ja, den wählen wir. Sondern guckt mal genau rein, ob es euch betrifft oder nicht. Jetzt sind wir schon wieder bei Politik, das wollte ich gar nicht. Parallel kann ich euch sagen, ich esse nebenbei ein bisschen. Das werdet ihr nicht hören. Vielleicht doch. Mal gucken. Ich habe Hunger. Deswegen hören wir uns gleich. Aber lauft nicht weg. Also werdet ihr nicht, weil wenn ich gleich wieder da bin, habe ich ein paar gegessen und dann seid ihr eh noch da. Deswegen, hahaha. Machen wir das so. Einfach. Weil es mir so gefällt. Haha, lol. Vielleicht fällt mir auch noch gleich was ein, über was wir noch reden können.

Ja. Oh, da war plötzlich ein Song da. Haha, City of the Dead von Hollywood Undead. Die sehe ich übrigens dieses Jahr seit Jahren mal wieder beim Mainstream Ende Juni, Ende Juni, das letzte Juni-Wochenende in Münster. Da gibt es, glaube ich, weiß gar nicht, ich glaube, es gibt noch Tickets, also falls da jemand anderes noch Lust hat, coole Bands, dann sieht man sich vielleicht spontan da. Wenn nicht, dann nicht. Ihr wisst ja. Aber, nicht aber, sondern aber Gold. Jetzt rede ich über, nee. Wir hatten jetzt gerade dieses tolle Thema über Gaming, weil ich ja meinte, das ist halt ein bisschen anstrengend alles. Manchmal mit Leuten, die so auf diesen Hype aufspringen und dann sich beschweren, dass das Spiel so ist wie angekündigt und nicht so, wie sie sich das vorgestellt haben. Apropos Gaming, es gibt ja Leute, die kaufen, also FOMO ist ja ne, allgegenwärtig, für alle, die es nicht wissen, ne, Fear of Missing Out, ne, dass man irgendwas vergisst, verpasst, weil man nicht dabei ist. Da ist die Welt heutzutage viel, viel einfacher durch Streaming und so und Let's Plays, dass man da halt nichts verpasst, wenn man halt zuguckt. Aber es gibt Leute, ich zähle mich auch dazu, die manchmal ihrem FOMO unterliegen. So manchmal kommt der FOMO, kickt rein und dann sitze ich da und sage, shit, wieder ein Spiel gekauft. Und manchmal kann man einfach warten, bis die im Sale sind. Auch hier ein kleiner Tipp für alle, die jetzt anfangen oder jetzt beginnen mit Videospielen oder sich da mal reinfuchsen. Je nachdem, was ihr habt, habt ihr einen PC, würde sich sogar der Game Pass lohnen, weil gibt es viele Spiele, die halt einfach auch, also vor allem sogar neue Spiele und manche sogar von Release an große AA- und AAA-Spiele, die ihr dann halt für so eine monatliche Gebühr spielen könnt und anspielen könnt, bevor ihr sie kaufen könnt. Wartet aber auf Sales. Also wenn ihr nicht Riesenfan der Reihe seid und sagt, ihr wollt das wirklich durchballern von Anfang an und habt richtig Bock drauf, wartet auf Sales. Überlegt euch wirklich, ob ihr euch jetzt ein Spiel kauft oder nicht. Also, so, manchmal ist so, da kann man so abwiegen, ja, okay, weiß ich nicht, wartet Tests ab, ne, bestellt nicht vor. Also generell nicht. Das sagen ganz viele, bestellen auch selber vor. Dazu, sorry, zähle ich mich auch. Aber prinzipiell, wenn ihr euch nicht sicher seid, ob ihr ein Spiel jetzt spielen sollt, also nicht aus der eigenen Überzeugung von Anfang an, sondern eher, weil ihr merkt, der FOMO kickt, dann wartet. Ne, wenn ihr so Spiele anspielen könnt, seid ihr zum Beispiel auf der Gamescom oder auf der Cactus oder auf anderen Messen, und ihr merkt, das Spiel hat grundsätzlich was, was euch reizt und das wollt ihr dann mehr erleben, dann könnt ihr es holen. War bei mir letztes Jahr Kingdom Come Deliverance 2 so. Ich habe es auf der Gamescom angespielt, spontan, weil die Schlange, weil wir Zeit hatten, war ich mit meinem Bruder da und schon mir wahrscheinlich ein bisschen gespielt, dann war vorbei. Und danach habe ich gedacht, so, eigentlich finde ich das geil, das Spiel. So das Ganze drumherum. Und dann habe ich das Spiel mir danach, als rauskam, auch gekauft und dachte so, geil. Und dann habe ich auch den Season Pass nachträglich noch geholt und dachte so, ja, klar, weil das Spiel, so grundsätzlich habe ich da richtig Spaß mit. Und so. Also, wenn sowas da ist, dann macht das. Aber wartet auch Tests ab. Das ist immer ganz gut. Ich habe zum Beispiel auch den Test von Pokopia, nicht Poketopia, Pokopia abgewartet und dann erst gekauft, weil war so in meinem Kopf, ja, wenn der Test nicht überragend geil ist und die mir sagen, okay, und durchs Video und durch die Berichte habe ich gemerkt, okay, ist schon geil. Und so geht ran. So, und das gilt auch für mich jetzt für nächste Woche. Crimson Desert kommt ja raus. Das Spiel sieht sehr interessant aus. Da warte ich aber auch die Tests ab. Die kommen erst einen Tag vorher raus. Das Spiel hat den weirdesten Release. Normalerweise, also für alle, die nicht in der Gaming-Branche drin sind, oder nicht Videospiele spielen, oder die Spiele, wenn spielen, die erst viel später kaufen und nicht zum Release. All diese Info, Spiele haben eigentlich normalerweise so ein Release-Zeitfenster. Also entweder 0 Uhr, ja, also kommt es an dem Tag 0 Uhr raus, dann kann man spielen, wird es aktiviert in deiner Zeitzone. Dann hängt es immer davon ab, ist das weltweit an eine Zeit gekoppelt? Das heißt zum Beispiel, sagen wir mal, ein Spiel sitzt hier in Europa,
und sagt, okay, hier in Deutschland kommt das Spiel 0 Uhr raus, dann kommt es vielleicht in Neuseeland 10 Stunden später raus oder so. Gibt es diesen legendären Neuseeland-Trick bei einigen Spielen, dass du dann halt oder beziehungsweise eine feste 0 Uhr und dann ist es da, aber wenn es bei uns 0 Uhr ist, ist es da so und dann heißt es, okay, in der Zeit kommt es auch erst da raus. Aber es gibt auch Spiele, die kommen überall in jeder Zeitzone 0 Uhr raus. Und dafür gibt es zum Beispiel den Neuseeland-Trick, der geht leider nur auf der Xbox. Da kann man seine Sprachzone auf Neuseeland stellen, da ist das Spiel schon, was ihr schon gekauft habt und gedownloadet habt, schon aktiviert und dann könnt ihr es spielen in der Zeitzone. Und das funktioniert sehr gut. Und das war dann meistens immer schon so 15, 16 Uhr am Tag vorher. Habe ich bei einigen Spielen so gemacht. Das war sehr witzig. Und dann stellt man sich am nächsten Tag wieder um und dann ist wieder, dann könnt ihr weiterspielen. Aber ist trotzdem cool. Aber Crimson Desert hat nicht nur den Test, das Testembargo fällt nicht nur einen Tag vorher um 23 Uhr, also es kommt, glaube ich, am 19. Am 19. soll es veröffentlicht werden, am 19. ist, glaube ich, Release-Tag. Am 18. 23 Uhr fällt das Testembargo, da schläft jeder. Und am 19. um 23 Uhr ist das offizielle, ist der offizielle Release. Also ab da kann man es spielen. So, also eigentlich erst am 20. Also eigentlich ist es schon am 0 Uhr am 20. Ich glaube, das ist aber so ein wieder Zeitfenster, weil das ist, glaube ich, nicht überall zeitgleich rauskommen. Also das ist überall zeitgleich um 0, sondern also es kommt zeitgleich überall raus auf der Welt und nicht zeitzonenversetzt. So ist es. Und normalerweise ist es aber so, dass wenn es zeitzonenversetzt überall rauskommt, ist es bei uns meistens dann immer nachmittags. So, jetzt kommt es aber eigentlich erst am 20. raus. Ihr habt also die Tests, habt dann noch einen Tag Zeit, aber da zu gucken und dann zu kaufen. So, am Ende, so läuft ungefähr ein Release ab. Früher hatte man, also früher, beziehungsweise heute gibt es immer noch, manchmal hat man Glück, wenn ihr die Spiele als in Disc-Version kauft, dann kann es sein, dass die immer ein paar Tage früher kommen. Aber meistens in der heutigen Welt funktionieren die nicht, weil es immer noch einen Day-One-Patch gibt. So. Und der wird dann noch nicht downgeloadet. Also hängt immer davon ab, wann der Preload startet. Wenn der Preload schon eine Woche vor, manchmal ist es so bei einigen Spielen, der Preload startet schon früher, dann könnt ihr es auch dann, dann wird es zwar erst später freigeschaltet, aber der Preload ist schon da. Aber egal. So viel dazu. Das siehst du, jetzt habt ihr da, hab ich darüber gesprochen, so über Gaming und all das. Und andere positive Sachen. Frühling, Sommer, Herbst und Winter. Bald ist Ostern in ein paar Wochen, in zwei sogar, wenn mich nicht alles täuscht. Ja, in zwei Wochen. Das heißt, nächstes am 25. Da hören wir uns ja nochmal. So, da hören wir uns einmal so live. Und ich bin dann, ein paar Tage später, fahre ich nämlich nach Zingst am 27. Über Ostern. Ostern ist die Woche darauf. Nee, nicht in zwei Wochen, sondern nicht in zwei Wochen, sondern in drei Wochen am 3. Da haben wir uns nicht in der Woche. 3. ist Karfreitag. Und dann ist schon wieder Ostermontag am 6. und dann geht es wieder normal weiter. Ja. Das ist aktuell der Stand der Dinge. Meine Damen und Herren, wir unterbrechen diese Sendung für einen Wetterbericht, denn es regnet hier in Trier. Und ich weiß nicht gerade, wie ich weitermachen soll. Es fehlt mir ein Gast. Ich will jetzt auch nicht abbrechen, aber es ist halt alles so anstrengend. Wir können auch drüber reden, wie das AI kacke ist und ChatGPT kacke ist, weil das wird alles teurer, die RAM-Preise werden teurer. Ja, jetzt lachen vielleicht einige noch, aber auch irgendwann werden die Smartphones teurer und irgendwann kann sich keiner mehr was leisten, wenn nicht der Lohn zeitgleich ansteigt. Und ist kein wirklichen, naja, egal. Wir könnten über Hobbys reden. Ne, dass Gaming eigentlich gar kein teures Hobby ist, sondern ein normal bezahlbares Hobby. Jetzt kommen bestimmt gleich wieder Leute um die Ecke. Was? Das ist ganz schön teuer. Ja, aber ihr habt eigentlich primär alle 6 Jahre eine Anschaffung einer Hardware. Falls sie nicht kaputt gehen sollte, aber da habt ihr meistens mittlerweile 3 Jahre Garantie drauf oder so. Selbst beim PC vertauscht ihr einzelne Komponenten aus. Ihr kauft ja, ich glaube, keiner kauft sich einen komplett neuen PC, sondern da wird einfach Komponenten phasenweise mal zwischendurch ausgeglichen. Erst die Grafikkarte, dann wird irgendwann die RAMs ausgeglichen, dann wird irgendwann das Mainboard nochmal ausgetauscht.
Ja. Da sind wir, aber es wird alles teurer. Ja, Grafikkarte, eine gute kostet über 2000 Euro. Das sind drei PS5 Pros, ne? Würde ich nur mal sagen. Und diese Grafikkarten sind dann auch schon wieder. Gut, Nvidia gibt dieses Jahr keine 60er-Serie raus. Die kommt sehr wahrscheinlich dann erst nächstes Jahr. Das heißt, ihr habt ein bisschen mehr Puffer. Außerdem, ich glaube, mittlerweile, weil Nvidia ja auf KI und DLSS und Upscaling setzt, könnt ihr, glaube ich, auch mit der 40er sehr gut arbeiten. PC-Handhelds sind immer mehr im Kommen und ach, ihr wisst das Ganze, ihr wisst alles. Alles, was gerade rauskommt, ist hot. So wie ihr, die zuhört. Und ich habe jetzt wirklich gar kein Thema mehr. Ich bin so raus. Ich habe jetzt mich ein bisschen aufgeregt. Ich habe ein bisschen dies und das gemacht. Nächste Woche gibt es eine. Gibt es eine bessere Folge mit mehr Inhalt, also mit nicht so einem Kauderwelsch, sondern mit Gast und dadurch auch ein Thema. Witzig, warum auch Horrorspiele wie Resident Evil cozy sind. Aber für heute reicht's. Wir haben genug geredet. Der Rest wird jetzt Musik sein, der hintereinander folgt und damit, ja, hören wir uns nächste Woche wieder. Bisschen verkürzt heute, aber ich kriege trotzdem noch Musik auf die Ohren nächste Woche. Übernächste Woche, sorry, übernächste Woche, am 25. hören wir uns nach Obscurissimo. Bis dahin, tschüss.

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